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1: Ich bin Uli Reitinger. Mit Blick auf Fanfeste zur Fußball-Weltmeisterschaft geht Innenminister Dobrindt derzeit nicht von einer konkreten Bedrohungslage wegen des Iran-Konflikts aus. Man habe das, was durch den Krieg im Iran ausgelöst werde, sehr genau im Blick, was einzelne Personen und auch extremistische Gruppen anbelangt, sagt Dobrindt in Zeitungen der Funke Mediengruppe. Es gebe aktuell keinen Anlass, von einer abstrakten in eine konkrete Bedrohungslage zu wechseln. Dobrindt betonte zugleich, das könne sich aber jeden Tag ändern. Bundeskanzler Merz hält eine schnelle Aufnahme der Ukraine in die EU für ausgeschlossen. Deswegen hat er vorgeschlagen, dem Land einen Sonderstatus als assoziiertes Mitglied der EU zu geben. Keine gute Idee, findet der ukrainische Präsident Zelensky. Er bekräftigte seine Forderung nach einer vollen Mitgliedschaft.
2: Teil der EU zu sein, aber ohne eigene Stimme, das gefällt Präsident Zelensky nicht. Das wäre ungerecht, schreibt er. Er setzt eher auf etwas Tempo in Brüssel im Prozess für eine volle Mitgliedschaft. Kanzler Merz wollte der Ukraine mit seinem Vorschlag eigentlich eine Brücke bauen, denn er rechnet mit einem langen Weg. Aus Berlin hieß es nun, die Vollmitgliedschaft bleibe das Ziel, der Vorschlag habe dazu gedient, die Debatte zu eröffnen. Es gehe um pragmatische Zwischenschritte. Tanja Wagner, Nachrichtenredaktion.
1: In den Verhandlungen um ein Ende des Iran-Kriegs ist ein Rahmenabkommen inzwischen weitgehend ausgehandelt. Das hat US-Präsident Trump auf seiner Plattform Truth Social geschrieben. Die letzten Aspekte und Details des Abkommens werden derzeit besprochen und sollen in Kürze bekannt gegeben werden, so Trump. Als einen Bestandteil der Vereinbarung nannte er, dass die Straße von Hormuz geöffnet werde. Und noch zum Sport. Der FC Bayern hat den DFB-Pokal gewonnen und damit das Double klar gemacht. Durch einen lupenreinen Hattrick von Harry Kane gewannen die Bayern im Berliner Olympiastadion gegen den Titelverteidiger VfB Stuttgart mit 3:0. Ein enttäuschter Stuttgart-Trainer Sebastian Hoeneß nachher bei Sky.
3: Wir haben das Finale gespielt, um es zu gewinnen und ja, ist brutal. Die Jungs haben aber nicht aufgesteckt, wir haben immer weitergemacht, wir haben immer an uns geglaubt und das rechne ich der Mannschaft hoch an. Genauso musst du auftreten. Und deswegen werden wir schon schnell die Köpfe auch wieder hochnehmen. Irgendwann werden wir sie packen.
1: Für die Bayern war es der 21. DFB-Pokalsieg, der erste seit 6 Jahren.

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1: Ich bin Uli Reitinger. Wie sicher sind die Fanfeste zur Fußball-Weltmeisterschaft? Innenminister Dobrindt sieht derzeit keine konkrete Bedrohungslage wegen des Iran-Konflikts. Man habe das, was durch den Krieg im Iran ausgelöst werde, sehr genau im Blick, und zwar was einzelne Personen und auch extremistische Gruppen angeht, sagt Dobrindt den Zeitungen der Funke Mediengruppe. Aktuell gebe es keinen Anlass, von einer abstrakten in eine konkrete Bedrohungslage zu wechseln. Das könne sich aber schnell ändern. In den Verhandlungen um ein Ende des Iran-Kriegs ist ein Rahmenabkommen weitgehend ausgehandelt. Das hat US-Präsident Donald Trump auf der Plattform Truth Social geschrieben.
2: Seit Wochen geht es hin und her, aber so weit waren die Verhandlungen offenbar noch nie. Es gab eine große Telefonrunde und nach den Worten Trumps sehr gute Gespräche mit Vertretern aus den Golfstaaten und der Türkei. Und er telefonierte auch mit dem israelischen Premier Netanyahu. Die letzten Aspekte und Details werden noch besprochen und festgezurrt, darunter die Öffnung der Straße von Hormuz. Ein 14-Punkte-Plan soll demnach den Rahmen für Verhandlungen zwischen den USA und dem Iran festschreiben und den Krieg formell beenden. Aus den USA, Tina Eck.
1: Russland greift die ukrainische Hauptstadt Kiew massiv mit Drohnen und Raketen an. Das geht aus Warnungen der ukrainischen Luftwaffe auf der Plattform Telegram hervor. Das Portal The Kiev Independent spricht von einer Reihe von Explosionen in der Hauptstadt. Das gesamte Ausmaß des russischen Angriffs und dessen Folgen sind noch nicht absehbar. In Polen ist die Luftabwehr in Alarmbereitschaft versetzt worden, Militärflugzeuge stiegen auf. Zum Sport. Der FC Bayern hat den DFB-Pokal gewonnen. Mit 3:0 besiegte der Rekordchampion im Finale von Berlin den Titelverteidiger VfB Stuttgart. Damit machen die Bayern das Double aus Meisterschaft und Pokalsieg perfekt.
3: Eindrucksvolle Choreografien der Fans, aber eine recht chancenarme erste Halbzeit. Mit 0:0 ging es in die Pause. Und dann zeigten sich die Bayern in gewohnter Manier. In der 55. Minute der erste Streich von Harry Kane. Die Bayern drückten und drückten und dann traf Kane in der 80. zum zweiten Mal. Per Elfmeter schnürte der Engländer kurz vor Schluss den lupenreinen Hattrick. Der FC Bayern feiert den ersten DFB-Pokalsieg seit 6 Jahren. Der Pokalfluch, der ist gebrochen. Aus München, Justin Hamm.
1: Für den FC Bayern ist es der 21. Pokalsieg der Vereinsgeschichte.
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1: Ich bin Uli Reitinger. Mit Blick auf Fanfeste zur Fußball-Weltmeisterschaft geht Innenminister Dobrindt derzeit nicht von einer konkreten Bedrohungslage wegen des Iran-Konflikts aus. Man habe das, was durch den Krieg im Iran ausgelöst werde, sehr genau im Blick, was einzelne Personen und auch extremistische Gruppen anbelangt, das sagte Dobrindt den Zeitungen der Funke Mediengruppe. Es gebe aktuell keinen Anlass, von einer abstrakten in eine konkrete Bedrohungslage zu wechseln. Dobrindt betonte zugleich, das könne sich jeden Tag ändern. Der deutsche Pass ist begehrt wie nie zuvor. Es zeichnet sich ein neuer Einbürgerungsrekord ab. Nach Recherchen der Welt am Sonntag erhielten im vergangenen Jahr mehr als 309.000 Menschen den deutschen Pass. Damit würde die Zahl über dem bundesweiten Rekordwert von knapp 292.000 Einbürgerungen im Jahr 2024 liegen.
2: Schon 2024 war die Zahl der Einbürgerungen um 46% gestiegen. Vor allem Menschen aus Syrien und der Türkei bekamen einen deutschen Pass. 2025 stieg die Zahl nochmal leicht um rund 6%. Aktuell bekommen die Kommunen weniger Anträge rein, aber sie erwarten im kommenden Jahr den nächsten Boom. Dann dürften viele Geflüchtete aus der Ukraine nach dem deutschen Pass streben, denn 5 Jahre müssen sich die Menschen in Deutschland aufhalten, bis sie ihn beantragen dürfen. Und viele Geflüchtete kamen im Frühling 2022. Ursula Winkler, Nachrichtenredaktion.
1: Laut einer Umfrage haben viele Menschen Zweifel an der Verteidigungsfähigkeit Deutschlands. In einer Befragung des Instituts INSA im Auftrag der Bild am Sonntag glauben nur 17% der Befragten, dass die Bundeswehr Deutschland im Angriffsfall ausreichend verteidigen könnte. Sorgen vor einem russischen Angriff machen sich laut Umfrage allerdings nur noch 38%. Das waren vor einigen Monaten noch über 50%. Deutlich größer ist die Angst vor Cyberangriffen. Und noch zum Sport. Nach 6 Jahren hat der FC Bayern mal wieder den DFB-Pokal gewonnen. Die Bayern setzten sich gegen Titelverteidiger VfB Stuttgart mit 3:0 durch einen lupenreinen Hattrick von Harry Kane. Bayerns Ehrenpräsident Uli Hoeneß nachher bei Sky.
3: Harry, das ist der beste Transfer, den wir je gemacht haben und er fühlt sich wohl, wir sind mit ihm glücklich, was kann es Besseres geben?
1: Für die Bayern war es der 21. DFB-Pokalsieg der Vereinsgeschichte.
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1: Ich bin Tine Klimach. Russland hat die ukrainische Hauptstadt Kiew massiv mit Drohnen und Raketen angegriffen. Das Militär sprach von insgesamt 40 beschädigten Gebäuden. Es gäbe mindestens einen Toten und rund 20 Verletzte zu beklagen. Es soll Explosionen und viele Brände gegeben haben. Viele Berichte sind aber noch unbestätigt. Auch andere Landesteile der Ukraine wurden angegriffen. Das genaue Ausmaß ist noch nicht absehbar. Wie sicher sind die Fanfeste zur Fußball-Weltmeisterschaft? Innenminister Alexander Dobrindt sieht derzeit noch keine konkrete Bedrohungslage wegen des Iran-Konflikts. Man habe das, was durch den Krieg im Iran ausgelöst werde, sehr genau im Blick, sagte Dobrindt den Zeitungen der Funke Mediengruppe.
2: Wenn Anhänger des Mullah-Regimes Rache üben wollen am verhassten Westen, sind Fanfeste natürlich dankbare Anschlagsziele. Konkrete Warnungen aber gibt es nicht und deswegen sagt Innenminister Dobrindt, es gebe aktuell keinen Anlass, von einer abstrakten in eine konkrete Bedrohungslage zu wechseln. Das aber, so Dobrindt weiter, könne sich jeden Tag ändern. Die Fußball-WM beginnt am 11. Juni, große Fanfeste wird es diesmal aber kaum geben, denn viele Spiele finden wegen der Zeitverschiebung am späten Abend oder in der deutschen Nacht statt. Aus Berlin, Uli Reitinger.
1: Zum ersten Mal seit 6 Jahren erhöht der ADAC die Jahresbeiträge. Zum Jahreswechsel sollen Einzelmitglieder je nach gewählter Mitgliedschaft zwischen 10 Euro und 35 Euro im Jahr mehr bezahlen. Das wurde auf der Hauptversammlung im rheinland-pfälzischen Speyer beschlossen.
3: Höhere Kosten für Energie, Personal, Ersatzteile oder Abschlepp- und Werkstattleistungen. Damit begründet der ADAC die geplante Beitragserhöhung. Seit der letzten Erhöhung 2020 seien die Lebenshaltungskosten um knapp 25% gestiegen, hieß es. Für eine einzelne Pannenhilfe müsse der ADAC inzwischen im Schnitt sogar 27% mehr ausgeben. Mehr als 3,7 Millionen Mal rückten die ADAC-Helfer nach eigenen Angaben im vergangenen Jahr aus. Im Schnitt alle 9 Sekunden. Tanja Wagner, Nachrichtenredaktion.
1: Und zum Sport. Der FC Bayern München hat das DFB-Pokalfinale gegen den VfB Stuttgart gewonnen und damit das Double aus Meisterschaft und Pokalsieg perfekt gemacht. Die Münchner setzten sich im Finale im Berliner Olympiastadion dank eines Dreifach-Torschützen Harry Kane mit 3:0 durch.

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0: Ich bin Tine Klimach. In den Verhandlungen um ein Ende des Iran-Kriegs ist ein Rahmenabkommen inzwischen weitgehend ausgehandelt. Das hat US-Präsident Trump auf der Plattform Truth Social geschrieben. Er schränkte aber ein, dass das Ganze noch unter dem Vorbehalt einer endgültigen Fertigstellung durch die USA des Irans und anderer Länder stehe.
1: Seit Wochen geht es hin und her, aber so weit waren die Verhandlungen offenbar noch nie. Es gab eine große Telefonrunde und nach den Worten Trumps sehr gute Gespräche mit Vertretern aus den Golfstaaten und der Türkei, und er telefonierte auch mit dem israelischen Premier Netanyahu. Die letzten Aspekte und Details werden noch besprochen und festgezurrt, darunter die Öffnung der Straße von Hormuz. Ein 14-Punkte-Plan soll demnach den Rahmen für Verhandlungen zwischen den USA und dem Iran festschreiben und den Krieg formell beenden. Aus den USA, Tina Eck.
0: Russland hat in der Nacht die ukrainische Hauptstadt Kiew mit Drohnen und Raketen angegriffen. Es gebe Tote und Verletzte zu beklagen, hieß es von der dortigen Militärverwaltung. Wohnhäuser und eine Schule seien beschädigt worden. Es soll Explosionen und Brände gegeben haben. Viele Berichte sind noch unbestätigt. Auch andere Landesteile der Ukraine wurden angegriffen. Das genaue Ausmaß ist noch nicht absehbar. Bei dem Ebola-Ausbruch in der Demokratischen Republik Kongo steigt die Zahl der Todesopfer weiter an. Nach Angaben der Regierung wurden seit Beginn des Ausbruchs über 860 Verdachtsfälle gemeldet, von denen über 200 Erkrankte verstorben sind. Im Nachbarland Uganda sind bislang 5 weitere bestätigte Fälle bekannt. Das Ebola-Fieber ist eine ansteckende und lebensbedrohliche Infektionskrankheit. Der aktuelle Ausbruch ist besonders schwer einzudämmen, weil es für den seltenen Bundibugyo-Typ weder Impfstoff noch eine Therapie gibt. Zum Sport. Der FC Bayern München hat das DFB-Pokalfinale gegen den VfB Stuttgart gewonnen und damit das Double aus Meisterschaft und Pokalsieg perfekt gemacht. Die Münchner setzten sich im Finale im Berliner Olympiastadion dank des Torschützen Harry Kane mit 3:0 durch. Für ihn ein perfektes Saisonende, sagte er bei Sky.
2: Ich habe mich sehr auf dieses Finale gefreut. Ich habe schon viel davon gehört und wollte die Fans stolz machen. Und dann auch noch einen Hattrick zu schaffen, das ist ein ganz besonderes Gefühl. Es war eine lange Saison und diese so zu beenden, ist perfekt.
0: Der FC Bayern München hat zum 21. Mal den DFB-Pokal gewonnen. Es war der erste Pokalsieg der Bayern seit 6 Jahren.

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0: das Wetter für Niedersachsen. Hier und da kann immer noch mal ein kleines bisschen Nebel mit dabei sein. Die Sonne hat es da etwas schwerer, aber später löst er sich dann auf und dann sind nur noch ein paar lockere Wolken unterwegs. Ganz im Süden kann es vereinzelt immer noch mal so leichte Schauer geben. Ansonsten bleibt es aber eher überall trocken. Temperaturen steigen heute auf 22 bis 26 Grad, im Oberharz bis 24 Grad. Morgen geht es dann weiter mit jeder Menge Sonnenschein und es bleibt trocken. Temperaturen klettern dann wieder auf 25 bis 29 Grad.
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2: Ich bin Tine Klimach. Die USA stehen nach Angaben von Präsident Trump in den Bemühungen um ein Ende des Iran-Kriegs kurz vor einem Rahmenabkommen mit Teheran und der Wiedereröffnung der Straße von Hormuz. Es sei weitgehend ausgehandelt, schrieb Trump auf der Plattform Truth Social. Im EU-Teil der Insel Zypern wählen heute rund 570.000 Wähler ein neues Parlament. Neben Wirtschaft und Migration stehen Korruption, Sicherheit und die Zypernfrage im Mittelpunkt. Die beliebte Urlaubsinsel ist seit Jahrzehnten geteilt in einen griechisch-zyprischen Süden und einen türkisch-zyprischen Norden. Nur die griechischen Zyprer wählen heute.
3: Manche nennen die kleine EU-Inselrepublik das Eiland der Liebesgöttin Aphrodite, andere sprechen von der Insel der Spione. Der Nahe Osten liegt nur 40 Flugminuten entfernt. Oligarchen aus Osteuropa haben sich auf der Insel niedergelassen und mit ihnen kommt viel Geld. Die eigentliche Macht in Zypern liegt in den Händen des Präsidenten. Im Parlament wird zwar heftig über Korruption und Vetternwirtschaft gestritten, doch am Ende findet man meist einen gemeinsamen Nenner. Geld zu verdienen ist die wichtigste Politik. Aus Athen, Takis Zafos.
2: In unmittelbarer Nähe zum Weißen Haus hat ein Mann Schüsse abgegeben. Er wurde von Sicherheitskräften getötet. Die Person habe eine Waffe aus der Tasche gezogen und das Feuer eröffnet, teilte der für die Sicherheit des Präsidenten zuständige Secret Service mit.
4: An der Nordseite des Weißen Hauses können Besucher dem Amtssitz des US-Präsidenten relativ nahe kommen und hier feuerte ein Mann mehrere Schüsse ab. Die Sicherheitskräfte reagierten schnell. Im Krankenhaus wurde der Angreifer für tot erklärt. Es soll sich CNN zufolge um einen 21-Jährigen gehandelt haben, der auch vorher schon mal am Weißen Haus aufgefallen war. Er soll damals eine Zufahrt blockiert haben. Beim aktuellen Vorfall wurde auch ein Passant verletzt. Durch wen ist noch unklar. Lea Matschulat, Nachrichtenredaktion.
2: Zum Sport. Der FC Bayern München

0: zum 21. Mal den DFB-Pokal gewonnen. Mit 3:0 besiegte der Rekordchampion im Finale von Berlin den Vorjahressieger VfB Stuttgart. Damit machen die Bayern das Double aus Meisterschaft und Pokalsieg perfekt.
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2: Sonne, Sonntag und langes Pfingstwochenende. Was könntet ihr mehr wollen? Na klar, Tickets für Stars for Free am Stand mit Nico Santos. Wie ihr an die letzten Gästelistenplätze rankommt, das erzähle ich euch hier gleich in knapp 10 Minuten. Dazu natürlich nur Lieblingshits. Vance Joyce mit dabei, Jennifer Lopez und hier ist für euch Taylor Swift mit Opalite. Euch einen schönen Sonntag.

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0: 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Nico Santos mit Optimist bei Antenne Niedersachsen.

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6: Das Wetter für Niedersachsen. Hier und da kann noch mal ein kleines bisschen Nebel am Start sein, aber die Sonne hat heute genügend Kraft, das alles aufzulösen und scheint dann auch den ganzen Tag für uns. Dazu sind ein paar kleine Quellwolken mit unterwegs. Die Temperaturen schaffen heute maximal so 22 bis 26 Grad. Im südlichen Niedersachsen kann es später auch noch mal einen kleinen Schauer geben. Ja, und morgen dann am Pfingstmontag wird es jede Menge Sonne geben. Die Temperaturen schaffen dann sogar 25 bis 29 Grad.
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bei dem muss man einfach immer an Rocky denken. Survivor mit Eye of the Tiger hier bei Antenne Niedersachsen an eurem Sonntag. Die eigene Insel besitzen. Ich könnte mir vorstellen, dass der eine oder andere bestimmt schon mal davon geträumt hat. Ja, ganz realistisch, es muss kein Traum bleiben. Die griechische Insel Makri wird im November versteigert und das Startangebot, haltet euch fest, soll bei knapp 250.000 Euro liegen. Also wirklich ein absoluter Schnapper. Noch vor ein paar Jahren sollte die Insel ab 8 Millionen Euro unter den Hammer kommen. Was müsst ihr über Makri wissen? Sie gehört zur Inselgruppe der Echinaden, liegt im Ionischen Meer und ist unbewohnt. Also ursprünglich sollte da mal ein 5-Sterne-Luxushotel gebaut werden, aber das Eiland ist als Privatwald eingestuft. Heißt, für Bauvorhaben gibt es strenge Regeln und Auflagen. Das heißt, wirtschaftlich ist es eher uninteressant. Dafür ist aber Weiterhaltung, landwirtschaftliche Nutzung und minimale Infrastruktur überhaupt gar kein Problem. Also, wer da keine großen Ansprüche stellt, sich gerne selbst versorgt und dabei griechische Sonne genießen will und zufällig 250.000 Euro für das Startangebot zusammenkratzen kann, der kann dann im November als Bieter mit an den Start gehen. Und ganz ehrlich, wenn das klappen sollte, komme ich gerne für eine Reportage vorbei, wie ein Niedersachse die griechische Insel Makri ersteigert hat und jetzt dort lebt.

0: das Wetter für Niedersachsen. So, der Nebel sollte jetzt weitestgehend weg sein. Das heißt, die Sonne hat jetzt freie Bahn. Nur ein paar leichte, lockere Wolken sind auf jeden Fall noch mit dabei. Die bleiben auch den Tag über und es bleibt auch überwiegend trocken. Das Ganze bei 22 bis 26 Grad. Morgen dann weiterhin, weil es so gut war. Jede Menge Sonnenschein und trocken und es wird sogar wieder wärmer werden bei 25 bis 29 Grad.
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2: Ich bin Tine Klimach. Russland hat die ukrainische Hauptstadt Kiew massiv mit Drohnen und Raketen angegriffen. Unbestätigten Berichten zufolge soll Russland bei dem Angriff auch Hyperschallraketen und Marschflugkörper eingesetzt haben. Ein Mensch kam offiziellen Angaben zufolge ums Leben, rund 20 wurden verletzt.
3: Besonders in der Hauptstadt Kiew sind die Zerstörungen massiv. Es gibt zahlreiche große Brände und verheerende Schäden an vielen Wohngebäuden. Einsatzkräfte retten Verletzte aus den Trümmern getroffener Häuser. Russland hatte diesen Schlag als Vergeltung angedroht nach dem ukrainischen Beschuss einer Berufsschule. In dem von Moskau besetzten Gebiet Luhansk starben dabei viele Studenten. Unklar war zunächst, ob Russland auch die wegen ihrer Zerstörungskraft gefürchtete neue Mittelstreckenrakete vom Typ Areschnik eingesetzt hat. Aus Moskau, Ulf Mauder.
2: Mit Blick auf Fanfeste zur Fußballweltmeisterschaft geht Innenminister Alexander Dobrindt derzeit nicht von einer konkreten Bedrohungslage wegen des Iran-Konflikts aus. Man habe das, was durch den Krieg im Iran ausgelöst werde, sehr genau im Blick, was einzelne Personen und auch extremistische Gruppen anbelangt, sagte Dobrindt den Zeitungen der Funke Mediengruppe. Dobrindt betonte zugleich, das könne sich jeden Tag immer ändern. Immer weniger Handynutzer verschicken SMS. Wie die Bundesnetzagentur mitteilte, wurden im vergangenen Jahr in Deutschland 2,9 Milliarden SMS verschickt. Damit hat sich die Anzahl innerhalb eines Jahres fast halbiert. Pro aktiver SIM-Karte waren es monatlich im Schnitt etwa 2 Kurznachrichten. Die Nachfrage

0: Denkt langsam, da die Handynutzer immer stärker auf Chatdienste wie WhatsApp, Threema, Signal oder Facebook Messenger zurückgreifen. Und zum Sport. Der FC Bayern München hat den DFB-Pokal gewonnen. Mit 3:0 besiegten die Münchner im Finale von Berlin den Vorjahressieger VfB Stuttgart. Damit machen die Bayern das Double aus Meisterschaft und Pokalsieg perfekt. Trainer Vincent Kompany zeigte sich stolz auf die Leistung seiner Jungs bei Sky.
1: Einfach glücklich für die Jungs. Stolz auf die Leistung auch heute, weil wir sind so ruhig geblieben am Halbzeit, sind so stabil rausgekommen in der zweiten Halbzeit. Ja, wunderschön. Und immer sieht man wieder Dinge, wo man sagt, wie machen die Jungs das? Auch als Trainer kann man das genießen.
0: Das war der erste Pokalsieg der Bayern seit 6 Jahren.
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3: Für uns geht's gleich mal Richtung Jever. Dort wird nämlich demnächst gespielt. Und zwar historisch. Was da los ist, das erfahrt ihr bei mir in knapp 10 Minuten. Dazu Musik von Banners, Katy Perry. Und hier ist Kato featuring John mit Turn the Lights Off.

0: Ein bisschen Indie-Pop, ein bisschen Stadion-Feeling, das ist Banners, gehört hier bei Antenne Niedersachsen mit Someone to You. Von wegen Geschichte gibt's nur in Büchern und in Museen. In Jever könnt ihr sie jetzt auch einfach nachspielen, so ein bisschen zumindest, denn dort gibt es jetzt eine der bekanntesten Persönlichkeiten der Stadtgeschichte als Playmobil-Figur, Antenne Niedersachsen-Reporter Kai von Häfen.
1: Ja, Maria von Jever gibt's jetzt als kleine bunte Spielfigur für zu Hause. Die echte Maria war im 16. Jahrhundert eine bedeutende Herrscherin in Friesland. Ja, und jetzt kommt die steile zweite Karriere, denn etwa 500 Jahre später landet sie nun als kleine Figur im Sammlerregal und bestimmt auch in dem ein oder anderen Kinderzimmer. Bei der Stadt ist man sich auf jeden Fall ziemlich sicher, dass die Figur gut ankommt. Da wurden direkt 25.000 Stück von bestellt. Allerdings ist Maria in Jever auch ziemlich allgegenwärtig. Es gibt ein Maria-Denkmal und unter anderem sind auch eine Straße und ein Gymnasium nach ihr benannt. Also da ist eine Spielfigur eigentlich ziemlich konsequent.
0: Was für eine coole Idee. Dankeschön, Kai.
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3: 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Khalid, Griffin und Kygo. Save my love.

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9: Das Wetter für Niedersachsen. Wir freuen uns auf jede Menge Sonnenschein, gespickt mit ein paar lockeren, leichten Wolken. Dazu bleibt es überwiegend trocken. Nur ganz im Süden kann es hier und da immer mal wieder ein paar einzelne Schauer geben. Aber ansonsten, das ist wirklich nichts Großes. Temperaturen heute 22 bis maximal 26 Grad, im Oberharz bis 24 Grad. Und der Pfingstmontag, der wird dann nochmal so richtig sonnig werden. Temperaturen schießen hoch auf 25 bis 29 Grad. Dazu kaum Wolken am Himmel. Es wird ein richtig sonniger Tag werden.
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0: Ich feiere diesen Song aus 1996, Deep Blue Something mit Breakfast at Tiffany's. Euch auch ein leckeres Frühstück an diesem Sonntag hier bei Antenne Niedersachsen.
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2: Mit Martha Klavitta-Weiß. Seit über 4 Jahren wehren sich die Menschen in der Ukraine nun gegen den russischen Angriff auf ihr Land und bekommen dabei auch Unterstützung aus Niedersachsen, zum Beispiel durch das Kolpingwerk. Der katholische Verband unterhält seit 15 Jahren eine Partnerschaft zum Kolpingwerk in der Ukraine. Nicht mal 3 Wochen nach Kriegsbeginn hat Martin Knöchelmann den ersten großen Hilfstransport in das Land organisiert. Seitdem bringen er und weitere ehrenamtliche Helfer jedes Jahr wieder Hilfsgüter nach Tschernowitz.
3: Die Art der Hilfslieferung hat sich auch dahingehend geändert, dass wir jetzt nicht mehr das hinbringen, was die Menschen hier loswerden wollen, sondern das hinbringen, was gezielt von dort gewünscht wird. Wir sagen etwa unser Finanzvolumen und dann geben die uns eine Liste, teilweise direkt mit Links, wo man das halt im Internet bestellen kann, über die Dinge, die sie brauchen, und genau die Dinge liefern wir.
2: Beim letzten Transport vor wenigen Wochen waren das 2 Tonnen mit Medikamenten, Verbandsmaterial, Powerbanks, Generatoren und auch Lebensmitteln. Denn das Kolpingwerk betreibt hier im Südwesten des Landes eine Sozialküche für die Binnenflüchtlinge.
3: Frauen kochen seit Kriegsbeginn täglich 550 warme Mahlzeiten und sie fahren auch mit Lebensmitteltransporten, mit Polizeibegleitung bis an die Frontlinie im Osten und liefern zum Beispiel nach Cherson sowohl Generatoren als auch Lebensmittel für die Menschen in den Dörfern, die da wirklich nichts haben, außer dem, was man denen dorthin liefert.
2: Diese Menschen weiterhin zu unterstützen, das ist für Martin Knöchelmann das Wichtigste. Auch deshalb fährt er jedes Mal persönlich mit in die Ukraine. 3600 Kilometer sind das bei jedem Transport. Und er sagt, momentan schwankt die Stimmung der Menschen zwischen Kriegsmüdigkeit und Kampfeswillen.
3: Auf der einen Seite sind sie müde von all dem, was sie seit Jahren ertragen müssen. Jeder kennt einen oder hat einen in der Familie, der schon irgendwie betroffen ist vom Krieg durch Verletzung oder Tod. Auf der anderen Seite gibt es einen unheimlichen Widerstandswillen. Das heißt, sie sagen, wenn wir jetzt aufgeben, waren alle Opfer, die wir bisher gebracht haben, umsonst. Und das geht nicht.
2: Sagt Martin Knöchelmann, der Beauftragte für internationale Partnerschaft des Kolpingwerks im Bistum Hildesheim.
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1: Heute gibt's jede Menge Sonnenschein, dazu ein paar lockere Wolken und dazu einfach nur warme Temperaturen. 22 bis maximal 27 Grad, an der See schaffen wir so bis 21 Grad und im Oberharz bis zu 24 Grad. Die meisten Sonnenstunden, die gibt's heute zwischen der Nordsee und der Ems. Und morgen bleibt es weiterhin auf jeden Fall sonnig, hier und da sind ein paar Quellwolken und lockere Wolkenfelder mit unterwegs, aber das tut dem Ganzen keinen Abbruch. 24 bis maximal 28 Grad. So lobe ich mir doch das Pfingstwetter.
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3: Ich bin Tine Klimach. In den Verhandlungen um ein Ende des Iran-Kriegs ist ein Rahmenabkommen inzwischen weitgehend ausgehandelt. Das hat US-Präsident Trump auf der Plattform Truth Social geschrieben. Er schränkte aber ein, dass das Ganze noch unter dem Vorbehalt einer endgültigen Fertigstellung durch die USA des Irans und anderer Länder stehe.
4: Seit Wochen geht es hin und her, aber so weit waren die Verhandlungen offenbar noch nie. Es gab eine große Telefonrunde und nach den Worten Trumps sehr gute Gespräche mit Vertretern aus den Golfstaaten und der Türkei, und er telefonierte auch mit dem israelischen Premier Netanyahu. Die letzten Aspekte und Details werden noch besprochen und festgezurrt, darunter die Öffnung der Straße von Hormuz. Ein 14-Punkte-Plan soll demnach den Rahmen für Verhandlungen zwischen den USA und dem Iran festschreiben und den Krieg formell beenden. Aus den USA, Tina Eck.
3: Bei massiven russischen Angriffen mit Kampfdrohnen und Raketen sind in der ukrainischen Hauptstadt Kiew laut Behörden mindestens 2 Menschen getötet worden. Es gab auch über 50 Verletzte, die meisten von ihnen werden in Krankenhäusern behandelt, wie Bürgermeister Vitali Klitschko am Morgen bei Telegram mitteilte. Einsatzkräfte seien dabei, die Trümmer getroffener Wohnhäuser und Schäden zu beseitigen. Der Zivilschutz veröffentlichte Fotos und Videos von massiven Zerstörungen und von großen Bränden. Auch die Umgebung Kiews und andere Regionen waren betroffen von den Angriffen. Bei dem Ebola-Ausbruch in der Demokratischen Republik Kongo steigt die Zahl der Todesopfer weiter an. Nach Angaben der Regierung wurden seit Beginn des Ausbruchs über 860 Verdachtsfälle gemeldet, von denen über 200 Erkrankte verstorben sind. Im Nachbarland Uganda sind bislang 5 weitere bestätigte Fälle bekannt. Das Ebola-Fieber ist eine ansteckende und lebensbedrohliche Infektionskrankheit. Der aktuelle Ausbruch ist besonders schwer einzudämmen, weil es für den seltenen Bundibugyo-Typ weder Impfstoff noch eine Therapie gibt. Und zum Sport. Bei der Eishockey-WM hat die deutsche Nationalmannschaft das Spiel gegen Österreich mit 6:2 gewonnen. Die Chancen auf das WM-Viertelfinale sind trotzdem gesunken, denn Lettland hatte zuvor die USA besiegt. Damit muss das deutsche Team morgen nicht nur gegen Großbritannien gewinnen, um in die K.O.-Runde einzuziehen. Es braucht darüber hinaus noch viel Schützenhilfe der Konkurrenten.
1: Der Antenne Niedersachsen Stau- und Blitzer-Service. A2 Berlin Richtung Hannover. Zwischen Peine und dem Hemeler Wald sind aktuell 2 Fahrstreifen gesperrt. A2 Hannover in Richtung Berlin. Zwischen Hemeler Wald, ja, habe ich gerade eben gesagt. Das ist in der Gegenrichtung nicht genau das gleiche. Auch da sind 2 Fahrstreifen gesperrt. Die A27 Walsrode Richtung Bremen. Zwischen Achim Nord und dem Bremer Kreuz hat es einen Unfall gegeben. Außerdem vorsichtig fahren bitte auf der A30 Rheine Richtung Osnabrück. In der Einfahrt Rheine Nord, hier liegen Metallteile auf dem Beschleunigungsstreifen. Und auf der B3 Göttingen Richtung Kassel zwischen Hannover-Münden und Fuldatal-Wilhelmshausen. Da dauert es aktuell 8 Minuten.

0: länger. Überall dort, wo es geht, euch eine gute und sichere Fahrt.
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0: Ist das großartig. Die Sonne scheint, das lange Wochenende ist da. Wir müssen morgen nicht zur Arbeit. Wie cool ist das denn? Sondern können einfach nochmal chillen und das Wetter genießen. 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Und wir schauen gleich mal nach Steinau, denn da wird schon das Tanzbein geschwungen. Was da los ist, das hört ihr gleich nach Revolverheld, Mary J. Blige, und hier sind Sophie and the Giants mit Loser. Euch einen schönen Pfingstsonntag.

0: 10 und 8 Minuten an eurem Sonntag. Natürlich gehen wir und zwar raus mit Revolverheld. Ihr hört Antenne Niedersachsen und seien wir mal ehrlich, die meisten sind doch jetzt gerade erst mit dem Frühstück fertig und starten so ganz sute und ganz langsam in den Tag. Nicht so in Steinau, da ist Frühtanz angesagt. Seit 2 Stunden wird da schon das Tanzbein geschwungen. Und wie die Stimmung ist, weiß Veranstalter Lars.
1: Die Stimmung ist schon richtig super für diese frühe Zeit. Das ist richtig typisch für unseren Frühtanz in Steinau. Und die Leute super happy. Wir haben ein super Wetter heute hier. Und ja, richtig gut.
0: Okay, was macht denn den Frühtanz in Steinau aus? Was ist das Besondere?
1: Das Besondere ist einfach, dass es diese Veranstaltung seit über 50 Jahren gibt und dass es der erste Original-Frühtanz hier in dieser Region war und dass das wirklich für jung und alt ist, hier ab 18 Jahre bis Leute im höheren Alter. Wir haben heute ein super Special auch noch, dass Senioren ab 60 auch noch freien Eintritt bei uns bekommen.
0: Cool.
1: Und wir haben hier von Rock House, wir haben Malle-Musik, wir haben Stimmung, wir haben die beste Top 40 Band des Nordens, Aqua City, auf einer Bühne. Wir haben den DJ Toddy und Ernesto Show aus dem Raum Bremen, richtig. Und die Leute treffen sich hier aus dem ganzen Elbe-Weser-Dreieck, von Cuxhaven runter bis Bremen, bis in den Hamburger Raum. Und das ist wie ein riesiges Klassentreffen hier bei uns.
0: So wie du es beschreibst, macht das richtig Bock. Lohnt es sich denn noch, bei euch vorbeizukommen und mitzufeiern?
1: Ja, es lohnt sich auf alle Fälle noch willkommen. In Bad Bederkesa gibt es noch Karten. Einfach vorbeikommen. Jetzt könnt ihr noch mal richtig super Gas geben hier. Und das geht bis heute Abend um 19 Uhr.
0: Ja, also dann feiert noch mal ordentlich und lasst es bis in den Abend hin krachen beim Frühtanz in Steinau. Diesen Pfingstsonntag hier bei uns in Niedersachsen.
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2: Heute heißt es happy sein und mit der Sonne um die Wette strahlen. Wir gucken auf die aktuellen Temperaturen bei euch vor der Haustür gemessen. 18 Grad sind schon in Wittmund, 21 in Ellingen und 22 in Bokenem. Wir schaffen heute bis zu 22 bis zu 27 Grad. An der See ein Ticken kühler bei 21 Grad maximal und im Oberharz bis 24. Grad. Dazu Sonne satt. Hier und da können mal ein paar Wolken mit dabei sein. Meistens eher Quellwolken. Und wenn es ein paar Tröpfchen gibt, dann so in Richtung Harz, aber das ist wirklich nicht das Gros. Und morgen wird es dann auch weiterhin jede Menge Sonnenschein geben. Das Ganze bei 24 bis 28 Grad. An der See dann bis 23 Grad. Also ein richtig tolles, langes Pfingstwochenende. Der Antenne Niedersachsen Stau- und Blitzerservice. A2 Berlin-Hannover zwischen Peine und Hemelerwald sind zwei Fahrstreifen gesperrt. Das gilt auch für die Gegenrichtung. Die A27 Walsrode Richtung Bremen zwischen Achim Nord und Bremer Kreuz. Hier hat es einen Unfall gegeben. Dort ist aktuell voll gesperrt. Und fahrt nicht zu schnell im Kreis Stade in Hedendorf bei Buxtehude. Auf der Hasefelder Straße steht ein Blitzanhänger. Überall dort, wo es geht, euch eine gute und sichere Fahrt.
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0: Genießt diesen Sonntag mit Antenne Niedersachsen und Irene Cara aus dem Film Flashdance. What a Feeling, 1983 war das der Fall. Ja, damals hat auch auf jeden Fall die Sonne geschienen.
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2: Mit Martha Klavitter-Weiß. Weihnachten feiern Christen die Geburt Jesu, an Ostern die Auferstehung. Pfingsten heute ist dagegen nicht mehr ganz so leicht zu erklären. Es ist das Fest des Heiligen Geistes, der laut Bibel zu den verängstigten Jüngern Jesu kam, die daraufhin begannen, von ihren Erfahrungen zu erzählen.
3: Der Heilige Geist ist wirklich so dieses Ungreifbare, vielleicht das Unkonkreteste und gleichzeitig das, wo ich am ehesten so eine Vorstellung davon kriege, wie Gott auch in der Welt spürbar werden kann und auch wirken kann.
2: Das sagt einer, der sich damit auskennt, der Bibelwissenschaftler Christian Schramm aus Hildesheim. Und weil dieser Geist so schwer zu fassen ist, haben es die Menschen immer wieder mit Bildern versucht. Da gibt es die Friedenstaube, das Feuer oder auch den Wind. Manche sind auch überzeugt, es ist die innere Kraft, die in einem steckt. Beweisen lässt sich das natürlich nicht.
3: Dann ist es meistens so, dass ich im Rückblick das so deute, dass ich also eine Erfahrung mache, dass ich merke, boah, da bin ich über mich hinausgewachsen und dann frage ich mich ja, wo kommt das her? Und dann die Erfahrung, nee, das kommt nicht allein aus mir. Das wird ja auch manchmal in spirituellen Traditionen gesagt, dass sozusagen wir auch von Gott immer mit der Kraft ausgestattet werden, die wir für die auch Herausforderungen dann bekommen. Und das würde ich mit diesem Heiligen Geist wirklich verbinden.
2: Der Heilige Geist wappnet uns also dafür, mit dem zurechtzukommen, was das Leben uns vor die Füße wirft, sagt Christian Schramm. Und das auch noch absolut gratis.
3: Das steht, finde ich, wohltuend so im Gegensatz, was man manchmal so gesellschaftlich, da wird erwartet, du musst dich qualifizieren und du musst dich weiterbilden und du musst an dir arbeiten, du musst dein Potenzial entfalten. Und letzten Endes ist der Heilige Geist vielleicht sozusagen das Geschenk Gottes der Potenzialentfaltung in uns, für das wir nichts tun müssen.
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0: 10.49 Uhr am Pfingstsonntag. Die Sonne scheint und dazu genießt ihr nicht nur die Wärme, sondern natürlich auch den Lieblingshit vor den Nachrichten. Gleich Cyril mit Stumbling In. Scheint die Sonne doch nochmal so schön.
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1: Wir bekommen heute Maximalwerte von 22 bis 27 Grad. An der See schaffen wir so bis zu 21 Grad, im Oberharz bis zu 24 Grad. Dazu Sonne satt. Mehr gibt es da eigentlich gar nicht so zu sagen. Na klar, ein paar lockere Wolken und auch Quellwolken sind vorbei. Die können auch mal so im Harz oder Wendland ein bisschen dichter sein, aber das wird heute nichts Großes geben. Ansonsten morgen dann, weil es einfach so geil war heute, macht Petrus das nochmal und schickt uns morgen jede Menge Sonnenschein, ein paar lockere Quellwolken und das Ganze bei 24 bis 28 Grad, an der See dann bis 23 Grad. Der Oberharz schafft so bis zu 24 Grad. So lobe ich mir Pfingsten.
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3: Ich bin Tine Klimach. In unmittelbarer Nähe zum Weißen Haus hat ein Mann Schüsse abgegeben. Er wurde von Sicherheitskräften getötet. Die Person habe eine Waffe aus der Tasche gezogen und das Feuer eröffnet, teilte der für die Sicherheit des Präsidenten zuständige Secret Service mit.
4: An der Nordseite des Weißen Hauses können Besucher dem Amtssitz des US-Präsidenten relativ nahe kommen und hier feuerte ein Mann mehrere Schüsse ab. Die Sicherheitskräfte reagierten schnell. Im Krankenhaus wurde der Angreifer für tot erklärt. Es soll sich CNN zufolge um einen 21-Jährigen gehandelt haben, der auch vorher schon mal am Weißen Haus aufgefallen war. Er soll damals eine Zufahrt blockiert haben. Beim aktuellen Vorfall wurde auch ein Passant verletzt. Durch wen ist noch unklar. Lea Matschulat, Nachrichtenredaktion.
3: Die USA stehen nach Angaben von Präsident Trump in den Bemühungen um ein Ende des Iran-Kriegs kurz vor einem Rahmenabkommen mit Teheran und der Wiedereröffnung der Straße von Hormuz. Es sei weitgehend ausgehandelt, schrieb Trump auf der Plattform Truth Social. Im EU-Teil der Insel Zypern wählen heute rund 570.000 Wähler ein neues Parlament. Neben Wirtschaft und Migration stehen Korruption, Sicherheit und die Zypernfrage im Mittelpunkt. Die beliebte Urlaubsinsel ist seit Jahrzehnten geteilt in einen griechisch-zyprischen Süden und einen türkisch-zyprischen Norden. Nur die griechischen Zyprer wählen heute.
5: Manche nennen die kleine EU-Inselrepublik das Eiland der Liebesgöttin Aphrodite, andere sprechen von der Insel der Spione. Der Nahe Osten liegt nur 40 Flugminuten entfernt. Oligarchen aus Osteuropa haben sich auf der Insel niedergelassen und mit ihnen kommt viel Geld. Die eigentliche Macht in Zypern liegt in den Händen des Präsidenten. Im Parlament wird zwar heftig über Korruption und Vetternwirtschaft gestritten, doch am Ende findet man meist einen gemeinsamen Nenner. Geld zu verdienen ist die wichtigste Politik. Aus Athen, Takis Zafos.
3: Zum Sport. In Paris starten heute die French Open. Der deutsche Tennisstar Alexander Zverev bestreitet sein erstes Match. Der 29-Jährige trifft am Mittag als klarer Favorit auf den Franzosen Benjamin Brossi. Am Starttag ist von den Mitfavoriten neben Zverev auch Novak Djokovic im Einsatz.
1: Der Antenne Niedersachsen Stau- und Blitzerservice. A2 Berlin-Hannover. In beiden Richtungen sind aktuell zwei Fahrstreifen gesperrt zwischen Peine und Hämeler Wald. A7 Kassel Richtung Hannover zwischen Rüden und Bokenem braucht ihr aktuell 20 Minuten länger. Da ist Stau. Dann auf der A27 Bremen Richtung Cuxhaven zwischen Bremerhaven Süd und Bremerhaven Wunsdorf.

0: Minuten plus und auf der A27 Walsrode Richtung Bremen zwischen Achim Nord und dem Bremer Kreuz ist aktuell voll gesperrt. Hier läuft eine Unfallaufnahme. Fahrt nicht zu schnell unterwegs, es wird geblitzt und zwar im Kreis Stade, in Hedendorf bei Buxtehude in der Hasefelder Straße. Macht die Straßen sicherer und kommt heil und sicher an.
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0: Ihr habt Bock auf Nico Santos und auf Sommer. Ja, perfekt. Wir auch. Und zwar auf euch. Wie ihr an die letzten Tickets oder Gästenlistenplätze von Stars for Free mit Nico Santos am Strand kommt. Das erfahrt ihr bei mir in 10 Minuten. Dazu Musik von Glasperlenspiel. Gigi D'Agostino und hier sind Leonie und Callum Scott.

0: mitgesungen. Glasperlenspiel mit geiles Leben hier bei Antenne Niedersachsen. Morgen starten die letzten beiden Wochen von Harry Styles Tour in Amsterdam. Dann geht's für ihn weiter nach London. Wir starten in die letzte Woche vor einem viel exklusiveren Konzert.
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0: Ihr sichert euch die ganze Zeit exklusive Gästelistenplätze. Nächsten Samstag ist es endlich soweit. Wir laden euch ein ins Nordseeheilbad Karoliensee Harlesiel. Und die Moin Show, die hat diese Woche Tom aus Farel mit einer etwas kurioseren Frage überrascht.
2: Tom, wir fragen gerade Schuhgrößen ab.
3: Oh, das ist, da seid ihr richtig bei mir. Ja.
2: Das, sag mal schnell, was 49. für eine
4: Bitte was? Gesundheit.
2: Schuhgröße 49.
3: Oh. Da ist immer nicht so einfach, Schuhe zu bekommen mit 49.
4: Ja.
3: Unser einer Azubi hat sogar 52, der kann das sogar noch toppen. Ja,
2: weil
3: viele große Leute. Also das,
2: Ja, weil wir haben natürlich am Strand, das ist ja eine ganz kleine, ganz exklusive Geschichte. Wir haben da natürlich nicht so viel Platz, deswegen wollten wir jetzt mal über die Schuhgröße so ein bisschen gucken, wie viele Leute wir vielleicht da auf dieses Gelände lassen dürfen.
3: Ja, da kann ich meine Zehen aber einziehen, sonst ist es okay für mich.
4: Und du darfst nicht deinen Azubi mitnehmen, bitte. Sonst wird's eng.
2: Tom, wir laden dich ganz herzlich ein und freuen uns, deine Füße mal in live und Farbe
3: zu sehen. Sehr cool. Da freue ich mich extrem, wirklich. Das wird bestimmt richtig, richtig toll.
4: Wir freuen uns auch auf dich, nicht nur auf deine Füße.
2: Ja.
0: Das wird eine geile Feier. Und ja, der Start in die finale Woche, der steht ja nun bevor. Und deshalb schicken wir euch auch morgen am Feiertag. Da schenken wir euch die Gästelistenplätze, die letzten exklusiven Gästelistenplätze. Pfingstmontag, Radio an und immer dann, wenn Nico Santos euch hier im Programm einlädt, schnell mitmachen in unserer Antenne Niedersachsen App. Hier gibt's dann auch nochmal alle Infos. Und den Song hier, den wird dann natürlich auch am Strand spielen. Hier ist für euch Nico Santos mit Number One bei Antenne Niedersachsen.

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2: Schauen wir doch mal auf die aktuellen Temperaturen bei euch vor der Haustür gemessen. 19 Grad sind es in Aurich, 21 in Osnabrück und 22 in Schellerten. Maximal bekommen wir heute 22 bis 27 Grad raus an der See. Oh, es ist ein Ticken kühler, bis maximal 21 Grad im Oberharz, bis zu 24 Grad. Dazu Sonne satt mit ein paar lockeren Quellwolken, die noch so durchziehen. Im Harz, Wendland und auch in Südniedersachsen kann da mal ein bisschen dichtere Wolkendecke dabei sein. Vielleicht auch der eine oder andere Tropfen, aber das wird kein Regenschauer werden. Morgen dann weiterhin jede Menge Sonnenschein, ein paar lockere Wolken und Temperaturen dann von 22 bis 28 Grad. Die Antenne Niedersachsen Stau- und Blitzer-Service. A1 Hamburg Richtung Bremen. Ab Posthausen braucht ihr aktuell 10 Minuten länger. Die A7 Kassel Richtung Hannover. Ab Seesen im Harz braucht ihr jetzt auch 10 Minuten. Dann die A27 Bremen Richtung Cuxhaven. Ab Hagen 26 Minuten plus. Und nochmal die A27 Bremen Richtung Cuxhaven. Ab Bremerhaven Süd dann nochmal 7 Minuten plus. Dann die A27 Walsrode in Richtung Bremen. Zwischen Achim Nord und dem Bremer Kreuz. Da hat es einen Unfall gegeben. Deshalb ist dort aktuell voll gesperrt. Und die A29 Ahlhorn Richtung Wilhelmshaven, die Jadelinie zwischen Kreuz Oldenburg Ost und Oldenburg Hafen braucht ihr 10 Minuten. Überall dort, wo es geht, euch eine gute und sichere Fahrt.
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0: 11:41 an eurem Sonntag. 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Fahrt jetzt vorsichtig auf der A2 Hannover-Dortmund zwischen Lauenau und Rehren in beiden Richtungen. Hier sind Menschen auf der Straße unterwegs. Dann aufpassen bitte auf der A7 Hannover Richtung Hamburg. Zwischen Berghof und Schwarmstedt liegen Metallteile auf der linken Spur. Rüber geht's auf die A33 Osnabrück-Bielefeld zwischen Hilte am Teutoburger Wald und Dissener Tunnel in beiden Richtungen. Hier sind Tiere auf der Fahrbahn. Und im Kreis Goslar zwischen Klausthal-Zellerfeld und der B498 der Hüttenstraße läuft gerade eine Unfallaufnahme. Ist gerade eben alles passiert. Fahrt vorsichtig und kommt heil und sicher an.
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2: Mit Martha Klavitta-Weiß. Seit über 4 Jahren dauert der Krieg in der Ukraine schon. Und viele Menschen hier bei uns wollen nicht einfach nur zusehen, sondern helfen. Einer von ihnen ist Josef Strunk aus Osnabrück. Der 73-Jährige hat ein ganz persönliches Motiv. Sein Vater wurde 1945 im Krieg selbst schwer verletzt.
3: Darum geht es um wenige Millimeter, dass mein Vater das überlebt hat und ich 7 Jahre später noch zur Welt kam. Das ist die eine Geschichte. Und dass ich in meiner Militärzeit ja ganz viel aus dem Bereich gelernt habe und denke, ja, die Bürger in der Ukraine und die Soldaten in der Ukraine, die brauchen Sanitätsmaterial und mein Vater hätte sich damals gefreut, wenn man ihn hätte vernünftig versorgen können.
2: Deshalb hat Josef Strunk 2024 das Projekt Erste Hilfe für die Ukraine gestartet. Angefangen hat es, als er in seiner Nachbarschaft ganz unbürokratisch Flyer verteilte und darin um Verbandsmaterial, Erste-Hilfe-Kästen oder Feuerlöscher bat.
3: Und wenn dann die Spende nachließen, habe ich mir den nächsten Straßenzug vorgenommen, habe da dann wieder 100 Flyer oder 200 Flyer reingegeben. Also roundabout über die Zeit, die ich das jetzt mache, müsste ich jetzt so 4.500 Flyer gedruckt und in die Briefkästen gesteckt haben und hoffe mir, dass immer noch weiter Spenden kommen und ich auf diese Art und Weise die ukrainischen Bürger und auch die Soldaten unterstützen kann.
2: Aus der kleinen Idee ist inzwischen ein richtiges Netzwerk geworden. Über 178 Unterstützer spenden, mehrere Gruppen bringen die Sachen regelmäßig Richtung Ukraine. Und gebraucht wird fast alles, sogar alte Kerzenreste, denn daraus entstehen vor Ort kleine Gaskocher.
3: Man unterschätzt das. Die Hitzeentwicklung ist sehr hoch in diesen kleinen Konservendosen. Und wenn ich von dort Fotos kriege, wo ein Soldat sich in Plastiklatschen im Schnee steht und sich über einen heißen Kaffee freut, dann denke ich ja, dann hat das doch viel bewirkt.
2: Für Josef Strunk steht fest, solange es den Krieg noch gibt, solange wird er weitermachen.
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Mike Posner hat was eingeworfen. I took a pill in Ibiza um 11.50 Uhr an eurem Pfingstsonntag hier bei Antenne Niedersachsen. Wir alle wollen bei dem Wetter natürlich eine kleine Abkühlung haben. Kriegt ihr gleich im Lieblingshit vor den Nachrichten von Ray Garvey. 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
1: Sonne satt gibt es heute, dazu wenn nur ein paar lockere, leichte Wolken. Im Harz und Südniedersachsen kann es vielleicht ein kleines bisschen mehr wolkig sein, aber die Tropfen, die da rauskommen, kann man kaum als Schauer bezeichnen. Das Ganze bei maximal 22 bis 27 Grad, im Oberharz bis zu 24 Grad. Und morgen geht es genauso weiter. Jede Menge Sonnenschein, ein paar lockere Wolken bei 24 bis 28 Grad.
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3: Ich bin Tine Klimach. Russland hat in der Ukraine erneut die neue Mittelstreckenrakete Arezhnik eingesetzt. Sie wird wegen ihrer Zerstörungskraft besonders gefürchtet. Es handle sich um eine Antwort auf die terroristischen Angriffe der Ukraine auf zivile Objekte in Russland, teilte das Verteidigungsministerium in Moskau mit. Bei Drohnen- und Raketenangriffen in der Nacht waren 2 Menschen getötet und viele weitere verletzt worden. Wie sicher sind die Fanfeste zur Fußball-Weltmeisterschaft? Innenminister Dobrindt sieht derzeit keine konkrete Bedrohungslage wegen des Iran-Konflikts. Man habe das, was durch den Krieg im Iran ausgelöst werde, sehr genau im Blick, sagte Dobrindt den Zeitungen der Funke Mediengruppe.
4: Wenn Anhänger des Mullah-Regimes Rache üben wollen am verhassten Westen, sind Fanfeste natürlich dankbare Anschlagsziele. Konkrete Warnungen aber gibt es nicht und deswegen sagt Innenminister Dobrindt, es gebe aktuell keinen Anlass, von einer abstrakten in eine konkrete Bedrohungslage zu wechseln. Das aber, so Dobrindt weiter, könne sich jeden Tag ändern. Die Fußball-WM beginnt am 11. Juni, große Fanfeste wird es diesmal aber kaum geben, denn viele Spiele finden wegen der Zeitverschiebung am späten Abend oder in der deutschen Nachtstadt. Aus Berlin, Uli Reitinger.
3: Der Niedergang der Kurznachricht SMS hat sich beschleunigt. Wie die Bundesnetzagentur mitteilte, wurden im vergangenen Jahr in Deutschland 2,9 Milliarden SMS verschickt. Damit hat sich die Anzahl innerhalb eines Jahres fast halbiert.
5: Wie viel kann in 160 Zeichen gesagt werden? Im absoluten SMS-Rekordjahr 2012 wussten das sicher noch viele. Damals wurden hierzulande knapp 60 Milliarden SMS versendet. 20 mal so viele wie zuletzt. Da waren es im Schnitt pro Nutzer nur noch 2 SMS im Monat. Die meisten schreiben ihre Nachrichten viel lieber in Chatdiensten wie WhatsApp oder Signal. Seit Jahren sank die SMS-Nutzung, aber im vergangenen Jahr ist sie richtig abgestürzt. Ursula Winkler, Nachrichtenredaktion.
3: In unmittelbarer Nähe des Weißen Hauses haben Sicherheitskräfte Schüsse eines mutmaßlichen Angreifers erwidert und diesen dabei tödlich verletzt. Die Person habe eine Waffe aus einer Tasche gezogen und das Feuer eröffnet. Daraufhin hätten Beamte zurückgeschossen und den Verdächtigen getroffen, teilte der Secret Service auf der Plattform X mit. Die Person sei im Krankenhaus für tot erklärt worden. Auch ein unbeteiligter Passant wurde demnach während des Schusswechsels in Washington verletzt.
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6: Die Hunderttausende am Circuit Gilles Villeneuve in Montreal sind gespannt auf die Fortsetzung des teaminternen Mercedes-Duells zwischen Pole-Position-Mann George Russell und seinem Teenager-Teamkollegen

0: Kimi Antonelli. Aber die McLaren mit Weltmeister Lando Norris und Oscar Piastri wollen angreifen. Mit Max Verstappen muss man immer rechnen. Der einzige Deutsche, Nico Hülkenberg im Audi, will endlich wieder Punkte holen. Kühler ist es geworden und es könnte zum Rennen regnen. Und dann ist zwischen den engen Leitplanken Action angesagt. 70 Runden stehen an.
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2: Der Antenne Niedersachsen-Storm-Blitzer-Service. Ist ein bisschen was los. A1 Bremen Richtung Osnabrück. Ab Opphusen Bremen-Mahndorf vor der Weserbrücke braucht ihr knapp 20 Minuten länger. Dann fahrt bitte vorsichtig auf der A2 Hannover-Dortmund zwischen Lauenau und Rehren in beiden Richtungen. Hier sind Menschen auf der Fahrbahn. A7 Hamburg Richtung Hannover. Ab Hamburg-Othmarschen braucht ihr aktuell eine Viertelstunde länger. Nochmal die A7 Hannover in Richtung Hamburg. Zwischen Westenholz und Walsroder Dreieck liegen Gegenstände auf der Fahrbahn. Die A27 Bremen Richtung Cuxhaven. Ab Hagen braucht ihr eine knappe halbe Stunde länger. Nochmal die A27 Bremen Richtung Cuxhaven zwischen Bremerhaven Süd und Bremerhaven Wunsdorf 10 Minuten plus. Die A29 Ahlhorne Richtung Wilhelmshaven, die Jadelinie ab dem Kreuz Oldenburg Ost 10 Minuten plus. Und auf der A29 Oldenburg in Richtung Wilhelmshaven zwischen Pfarrl-Bockhorn und Zedel eben nochmals nochmal 25 Minuten länger. Und dann noch die B217 Springe Richtung Hannover zwischen Holtensen und Hannoversche Straße. Da hat es einen Unfall gegeben. Es gerade aktuell für den Durchgangsverkehr gesperrt. Euch gute Fahrt.
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2: 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Wir wagen gleich mal einen kleinen Ausblick auf den Tag der Niedersachsen. Der geht nämlich schon in 3 Wochen los. Und dazu Robbie Williams.

0: Genießt den Pfingstsonntag mit Antenne Niedersachsen. Es sind 3 freie Tage. Dazu gibt es jede Menge cooles Wetter und vor allen Dingen auch viele Veranstaltungen bei uns im Land. Also ihr merkt schon, läuft in Niedersachsen. So kann es ja auch gerne weitergehen, denn in 3 Wochen findet wieder der Tag der Niedersachsen statt. Vom 12. bis zum 14. Juni in Braunschweig. Dabei präsentieren sich traditionell Land und Leute und ein paar Menschen sollen ganz besonders gefeiert werden. Innenministerin Behrens.
1: Wir haben etwas, was mit Gold nicht aufzuwiegen ist. Das ist nämlich viele Menschen, die sich in Niedersachsen ehrenamtlich engagieren. Über 2,7 Millionen Menschen. Und daher ist der Tag der Niedersachsen auch ein Fest der Ehrenamtlichen für Ehrenamtliche.
0: 10 Themenmeilen wird es in Braunschweig geben. Polizei und Feuerwehr präsentieren sich da zum Beispiel auf der Blaulicht- und Technikmeile. Es gibt eine Sportmeile von Vereinen und Verbänden, eine Kinder-Jugendmeile oder eine Natur- und Umweltmeile. Und es gibt insgesamt 7 Bühnen, alles kostenlos. Und auch Braunschweigs Oberbürgermeister Kornblum ist ready.
2: Wir werden viele, viele Gäste haben. Wir werden durch das tolle Konzept und die tollen Laufwege auch stressfreie An- und Abreise haben. Und es wird, glaube ich, etwas sein, wo man einfach eintauchen kann und unbeschwerte Tage erleben können für die ganze Familie, für Jung und Alt.
0: Wir von Antenne Niedersachsen sind natürlich auch mit dabei auf der Bühne am Schlossplatz. Am Freitag, den 12. Juni spielt dort Glasperlenspiel. Also bleibt noch die Frage, tanzt Oberbürgermeister Kornblum denn da auch mit?
2: Das ist noch das große Geheimnis. Vielleicht sehen Sie den Oberbürgermeister ja bei der einen oder anderen Geschichte. Das wird mit Sicherheit nicht nur eine Bühne sein.
0: Also Augen aufhalten, ob da der Oberbürgermeister vielleicht doch nochmal das ein oder andere Tanzbein schwingt. Am Tag der Niedersachsen vom 12. bis zum 14. Juni in Braunschweig.
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8: Ich sag mal so, wenn ich jetzt nicht hier im Studio stehen würde, ich würde mir irgendwo, weiß ich nicht, so eine kleine Beachbar oder irgendwie ein kleines Café suchen und da einfach mal gucken, dass ich mich da entspannt hinsetze. Ihr könnt das natürlich machen und das auch bei richtig coolen Temperaturen. Wir gucken mal auf die Werte bei euch vor der Haustür gemessen. 15 sind es in Cuxhaven, 20 in Sulingen und 21 in Springe. Maximal bekommen wir heute 22 bis 27 Grad raus, an der See so bis 21 Grad, im Oberharz bis 24 Grad. Ja, und dazu halt eben Sonne satt, hier und da sind ein paar lockere Wolken mit dabei. Im Harz und Südniedersachsen kann vielleicht mal ein Tropfen fallen, aber das wird nichts Großes werden. Morgen dann auch weiterhin jede Menge Sonnenschein, ein paar lockere Quellwolken und das Ganze bei 24 bis 28 Grad.
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8: A1 Bremen Richtung Osnabrück. Zwischen Uphusen, Bremen-Mahndorf und Asten braucht ihr aktuell eine Viertelstunde länger. A1 Osnabrück in Richtung Bremen. Zwischen Wildeshausen Nord und Groß-Ippener ebenfalls 10 Minuten plus. Dann die A27 Bremen Richtung Cuxhaven. Zwischen Hagen und Stotel braucht ihr 24 Minuten länger. Und auf der A29 Oldenburg Richtung Wilhelmshaven. Zwischen Farel-Bockhorn und Zetel 11 Minuten plus. Überall dort, wo es geht, euch eine gute Fahrt.
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0: Grüße gehen raus von 1984 von Alphaville, Big in Japan. So klingt euer Pfingstsonntag hier bei Antenne Niedersachsen. Ganz ehrlich, eigentlich freuen wir uns ja alle über den Sonnenschein und die warmen Temperaturen. Wenn dann nicht die eigenen vier Wände wären. Also die heizen sich so schnell auf Saunatemperatur auf, also gefühlt zumindest. Kollegin Kimberly Klages hat da ein paar coole Tipps am Start zum Runterkühlen. Kimberly, wie kann ich die Temperatur denn am besten zu Hause senken?
1: Da gibt es natürlich diese Klassiker wie frühmorgens und spätabends gut durchlüften oder die Fenster den Tag über abdunkeln und ansonsten tagsüber geschlossen halten. Ansonsten hilft es auch, feuchte Tücher aufzuhängen oder einen Wäscheständer mit frisch gewaschener Wäsche aufzustellen. Wenn das Wasser dann nämlich verdunstet, entzieht es der Umgebungsluft Wärme und kühlt so auch den Raum ab.
0: Was kann ich denn machen, wenn es trotzdem einfach viel zu heiß ist?
1: Wenn man jetzt nicht unbedingt eine Klimaanlage zu Hause stehen hat, hilft natürlich ein Ventilator. Für die extra Abkühlung kann man dann auch eine Schüssel mit Eis oder kaltem Wasser davor stellen. Dann wird die Luft etwas kühler, die rauskommt. Mhm. Außerdem kann man auch elektronische Geräte, die man gerade nicht braucht, vom Strom nehmen, weil die natürlich auch Wärme erzeugen.
0: Ja, und gerade nachts haben viele ja ein Problem mit der Hitze. Wie schaffen wir es denn da, dass wir ein bisschen besser mit der Wärme schlafen können?
1: Abends vor dem Schlafengehen empfiehlt sich noch eine lauwarme Dusche zu nehmen und dann auch sehr dünne Bettwäsche, am besten aus Baumwolle, zu nutzen. Wenn man genug Platz dafür hat, dann kann man auch sogar seinen Pyjama für ein paar Stunden in den Kühlschrank legen oder sich sogar Kühlpacks mit ins Bett nehmen.
0: Okay, aber bitte hinterher nicht mit Frostbeulen aufwachen. Dankeschön, Kimberly. Ihr bleibt natürlich cool mit nur Lieblingshits mit Coldplay. Okay, den Gag dazu erspare ich mir und euch jetzt vor allem. Hier sind sie mit A Sky Full of Stars bei Antenne Niedersachsen.

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1: Heute gibt es jede Menge Sonnenschein und warme Temperaturen von 22 bis 27 Grad. An der See ein Ticken kühler bei 21 Grad maximal, im Oberharz bis 24 Grad. Dazu ein paar lockere, leichte Wolken. Da wird es erstmal nichts Nasses geben, nur im südniedersächsischen Harz, da kann hin und wieder nochmal ein kleiner Tropfen runterkommen. Aber nichts Großes. Für morgen dann weiter jede Menge Sonnenschein, dazu ein paar Quellwolken und die Temperaturen, die pendeln sich dann so bei 24 bis 28 Grad ein. Der Oberharz dann wieder so bei 24 Grad. Es bleibt also weiter schön.
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3: Ich bin Tine Klimach. Russland hat erneut eine bestimmte gefürchtete Mittelstreckenrakete gegen die Ukraine eingesetzt. Die Mittelstreckenrakete vom Typ Oreshnik hat eine große Zerstörungskraft. Sie traf nach Angaben des ukrainischen Präsidenten Selenskyj in der Großstadt Bila Tserkva im Kiewer Gebiet ein.
4: Zu Schäden am Einschlagsort der Oreshnik-Rakete in der Nähe von Kiew ist bisher nichts bekannt. Der ukrainische Präsident Selenskyj sprach aber von einem wirklich unverantwortlichen Einsatz der Rakete. Das müsse Konsequenzen für den Aggressor Russland haben, betonte er. Für die russische Militärführung ist dieser neue massive kombinierte Angriff mit Drohnenraketen und Marschflugkörpern ein Vergeltungsschlag. Es handle sich um die Antwort auf Kiews jüngste Angriffe gegen zivile Infrastruktur in Russland, hieß es hier in Moskau. Ulf Mauder, Moskau.
3: Bei den nächtlichen Angriffen wurden 2 Menschen getötet und über 70 verletzt. In unmittelbarer Nähe zum Weißen Haus hat ein Mann Schüsse abgegeben. Er wurde von Sicherheitskräften getötet. Die Person habe eine Waffe aus der Tasche gezogen und das Feuer eröffnet, teilte der für die Sicherheit des Präsidenten zuständige Secret Service mit.
5: An der Nordseite des Weißen Hauses können Besucher dem Amtssitz des US-Präsidenten relativ nahe kommen und hier feuerte ein Mann mehrere Schüsse ab. Die Sicherheitskräfte reagierten schnell. Im Krankenhaus wurde der Angreifer für tot erklärt. Es soll sich CNN zufolge um einen 21-Jährigen gehandelt haben, der auch vorher schon mal am Weißen Haus aufgefallen war. Er soll damals eine Zufahrt blockiert haben. Beim aktuellen Vorfall wurde auch ein Passant verletzt. Durch wen ist noch unklar. Lea Matschullat, Nachrichtenredaktion.
3: Bei dem Ebola-Ausbruch in der Demokratischen Republik Kongo steigt die Zahl der Todesopfer weiter an. Nach Angaben der Regierung wurden seit Beginn des Ausbruchs über 860 Verdachtsfälle gemeldet, von denen über 200 Erkrankte verstorben sind. Im Nachbarland Uganda sind bislang 5 weitere bestätigte Fälle bekannt. Das Ebola-Fieber ist eine ansteckende und lebensbedrohliche Infektionskrankheit. Zum Sport. In Paris starten heute die French Open. Der deutsche Tennisstar Alexander Zverev bestreitet sein erstes Match. Der 29-Jährige trifft am Mittag als klarer Favorit auf den Franzosen Benjamin Bonzi. Am Starttag ist von den Mitfavoriten neben Zverev auch Novak Djokovic im Einsatz.
1: Der Antenne Niedersachsen Stau- und Blitzer-Service. A1 Bremen Richtung Osnabrück. Zwischen Opusen Bremen-Mahndorf und Asten braucht ihr eine knappe Viertelstunde länger. Auf der A27 Bremen Richtung Cuxhaven zwischen Hagen und Stotel 24 Minuten plus. Die A29 Oldenburg Richtung Wilhelmshaven zwischen Farel-Bockhorn und Zetel 11 Minuten länger. Und auf der B73 Hamburg Richtung

0: Richtung Stade zwischen Neukloster und Schragenberg braucht ihr ebenfalls 10 Minuten länger. Überall dort, wo es geht, euch eine gute und sichere Fahrt.
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0: Ich weiß, es mutet ein wenig seltsam an, bei diesem Wetter in die Sauna zu gehen, aber in Ostfriesland passiert das dieses Wochenende. Warum? Das klären wir gleich mal in knapp 10 Minuten. Dazu Musik von Nicky Jor und Nickelback und das hier ist Katy Perry mit Band Aids. Euch einen schönen Pfingstsonntag.

0: So gut wie das Wetter ist, kann es nur besser werden, wenn die Sonne auch noch aus dem Radio kommt. Sunroof, Niki Dior hier bei Antenne Niedersachsen um 13 Uhr und gleich 10 Minuten. Die Meisterschaften im Fußball sind entschieden. Die Eishockey-Weltmeisterschaft ist so gerade noch in der Vorrunde und in einem Monat ist dann ja auch schon Fußball-WM. Aber die wirklich wichtige Meisterschaft, die findet dieses Wochenende in Ostfriesland statt. Die Sauna-Aufgussmeisterschaft im Badewerk Neuharlinger Siel. Leiterin Melanie von der Schott, das Besondere ist ja, dass der Sieger am Ende nicht nur durch eine Jury, sondern auch durch eure ganz normalen Gäste gekürt wird.
1: Also es ist wirklich die Herausforderung an die Aufgießer, die Gäste mit ihrem Aufguss zu berühren und zu begeistern, so dass die in dem Aufguss drin sitzen, wirklich hinterher verzaubert rausgehen und den Bestnoten geben.
0: Bei euch sind ja einige Aufgussprofis am Start, aber das ist ja auch überhaupt gar keine Voraussetzung, um mitmachen zu können.
1: Es gibt auch andere, die da noch gar nicht so viel gemacht haben, die das jetzt vielleicht das erste Mal machen. Und ich freue mich wirklich auf alle und ich freue mich auf diese Bandbreite.
0: Dann euch auf jeden Fall ganz viel Spaß beim Schwitzen und für euch ja entweder auch gerne draußen schwitzen oder dann halt eben bei der Sauna-Aufgussmeisterschaft im Badewerk Neuharlinger Siel. Ganz viel Spaß dabei und dazu Musik von Leon. Jetzt mit Remedy aus 2022 bei Antenne Niedersachsen.

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2: Schatten spenden heute auf jeden Fall Bäume oder auch Sonnenschirme. Ansonsten scheint die Sonne. Ein paar lockere Wolken sind auch am Start. Aber das sind keine großen Schattenspender heute tatsächlich. Wir gucken auf die aktuellen Temperaturen bei euch vor der Haustür gemessen. 19 Grad sind es in Emden, 22 in Oldenburg und 24 in Hildesheim. Maximal bekommen wir heute 22 bis 26 Grad raus und dazu jede Menge Sonnenschein. Für morgen dann auch weiterhin viel Sonne, hier und da ein paar lockere Quellwolken, Temperaturen dann auch so 24 bis 28 Grad. An der See schaffen wir dann so bis 23 Grad.
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2: A1 Bremen Richtung Osnabrück. Zwischen Opphusen, Bremen-Mahndorf und Asten braucht ihr aktuell 11 Minuten länger. Auf der A27 Bremen Richtung Cuxhaven. Zwischen Bremerhaven Süd und Geestemünde knapp 20 Minuten plus. Und auf der A29 Oldenburg in Richtung Wilhelmshaven. Zwischen Farel-Bockhorn und Zetel braucht ihr aktuell 13 Minuten länger. Und nicht ganz so doll das Gaspedal durchdrücken. Ein Blitzeranhänger steht in Göttingen. Weststadt an der Holzner Landstraße bei der Hagenberg Apotheke, das ganze stadteinwärts, überall dort, wo es geht, euch eine gute und sichere Fahrt.
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Ich glaube, wach dürften wir mittlerweile alle sein. Oder vielleicht der ein oder andere, der gerade noch irgendwie so ein kleines Mittagsschläfchen gemacht hat. Ihr hört Antenne Niedersachsen an eurem Pfingstsonntag. Klar, der Weg führt euch heute, denke ich mal, zwangsläufig in die Eisdiele. Aber da muss er nicht unbedingt aufhören, denn bei diesem so fantastischen Wetter ist so viel los in Niedersachsen, was ihr gemeinsam mit der Familie anstellen könnt. Zum Beispiel diverse Schützenfeste finden am langen Pfingstwochenende statt. Die Herzberger Schützengesellschaft von 1538, der SV Holsten-Mündrup macht dort mit. Dann der Schützenverein Dannebüttel e.V. von 1937, also schaut da gern mal vorbei und feiert dort ein bisschen Schützenfest. Ansonsten kann ich euch aber auch noch empfehlen, ihr schnappt euch euer Bike und radelt einfach mal zum dritten Zedler Schlemmertour mit hin. Das ist eine Fahrradtour, ganz ohne festgelegte Route, die ihr so ganz selbstbestimmt abfahren könnt, und dabei werden ja so markante Punkte erreicht, wo ihr dann mit der Schlemmerkarte ganz einfach ein bisschen kulinarisch was snacken könnt. Die Schlemmerkarte kostet 11 Euro und das Ganze geht heute noch bis 16 Uhr, also schaut gern vorbei bei der Zedler Schlemmertour, und egal was ihr macht, ich wünsche euch da auf jeden Fall ganz, ganz viel Spaß. Wir begleiten euch auf jeden Fall.

0: Da haben sich zwei gefunden. Shabuzi und Miles Smith mit Blink Twice. Hier gehört bei Antenne Niedersachsen auch am Pfingstsonntag. Und gleich der Lieblingshit vor den Nachrichten kommt von den Lumineers. Ho hey!
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2: Ich bin Babit Büchner. Russland hat in der Ukraine erneut die neue Mittelstreckenrakete vom Typ Oreschnik eingesetzt. Erstmals nahe der Hauptstadt Kiew. Die Rakete wird wegen ihrer Zerstörungskraft besonders gefürchtet. Nach den ukrainischen Angriffen auf eine Berufsschule in dem besetzten Gebiet Luhansk hatte Moskau zuvor Vergeltung angedroht. Dabei waren viele Studenten gestorben. Bundeskanzler Friedrich Merz verurteilte die massiven russischen Angriffe scharf. Er sprach auf der Plattform X von einer rücksichtslosen Eskalation. Viele Menschen zweifeln an der Verteidigungsfähigkeit Deutschlands. Das zeigt eine INSA-Umfrage für die Bild am Sonntag. Demnach glauben nur 17% der Befragten, dass die Bundeswehr Deutschland bei einem Angriff ausreichend verteidigen könnte.
3: Über 70% der Befragten sind der Auffassung, die Bundeswehr ist eher nicht oder gar nicht in der Lage, Deutschland ausreichend zu verteidigen, wenn es zu einem Angriff käme. Und das muss nicht zwingend ein militärischer Angriff sein. Wie die INSA-Umfrage für die Bild am Sonntag auch zeigt, beunruhigt die meisten eher ein möglicher Cyberangriff als ein Angriff Russlands. Cyberattacken, Sabotageakte oder gezielte Desinformationen. Davor haben der Umfrage zufolge viele Menschen hierzulande Angst. Aus Berlin, Tine Klimach.
2: Nahe dem Weißen Haus in Washington hat ein Mann eine Waffe gezogen und geschossen. Sicherheitskräfte erwiderten das Feuer, der Schütze wurde getötet. Noch sind nicht alle Einzelheiten zu dem Vorfall bekannt.
4: Während der Schießerei wurde auch ein Passant verletzt. Noch ist unklar, ob durch den Verdächtigen oder den Secret Service. Der Verdächtige war Medienberichten zufolge ein 21-Jähriger, der auch im Sommer vorigen Jahres schon mal am Weißen Haus aufgefallen war. Damals hatte er eine Zufahrt blockiert. US-Präsident Trump dankte den Sicherheitskräften für ihren Einsatz. Während draußen Schüsse fielen, hatte er im Weißen Haus gearbeitet. Der Secret Service überprüft nun den mutmaßlichen Angreifer. Lea Matschulat, Nachrichtenredaktion.
2: In einem Wald bei Potsdam haben Ermittler eine Männerleiche gefunden. Die Behörden gehen von einem Gewaltverbrechen aus. Der Leichnam war vergraben. Geprüft wird, ob es sich bei dem Toten um einen Geschäftsmann handelt, der im April in Berlin entführt worden war. Der Mann soll im Berliner Norden von unbekannten Männern in einem weißen Transporter verschleppt worden sein. Seitdem wird er vermisst.
5: Der Antenne Niedersachsen Stau- und Blitzer-Service. A27 Bremen Richtung Cuxhaven. Zwischen Bremerhaven Süd und Geestemünde braucht ihr eine knappe Viertelstunde länger. Auf der A29 Oldenburg in Richtung Wilhelmshaven zwischen Farel Bockhorn und Zetel ebenfalls eine knappe Viertelstunde. Und auf der B481 Münster Richtung Rheine zwischen Greven und Emstetten braucht ihr aktuell 10 Minuten länger.
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5: Sonne scheint, langes Wochenende und wir legen noch einen drauf, denn ihr bekommt bei uns exklusive Gästenlistenplätze für Stars for Free am Strand mit Nico Santos und das schon morgen am Pfingstmontag. Wie es funktioniert, hört ihr hier gleich bei mir in knapp 10 Minuten. Dazu gleich Musik von Ausdies, Bruno Mars und hier sind alle Farben mit Baby Goodbye.

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3: Ich habe hier gelesen, du bist im 8. Monat.
4: Ja, genau.
3: Und ich habe auch gehört, du bist riesen Nico Santos-Fan.
4: Ja, und wir haben auch im Kreis halt an Nico Santos gehört.
3: Das glaube ich ja nicht.
4: Dauert ja so eine Geburt ja, leider immer ein bisschen.
3: Aber das stimmt, das stimmt. Aber dann musst du natürlich auf diesem Konzert dabei sein mit Baby Nummer 2 im Bauch. Ich schreibe dich auf die Gästeliste mit deinem Mann und deinem kleinen Bauchbewohner. Glückwunsch.
4: Vielen Dank.
3: Dann
4: ich freue mich wirklich sehr.
3: Dann lass es entspannt angehen. Nicht, dass das Baby noch vorher noch irgendwie Speränzchen macht.
4: Nee. Da wird vorgesorgt.
0: Alles klar. Ich kann euch sagen, die nächsten exklusiven Gästelistenplätze, die gibt es schon morgen am Pfingstmontag hier bei mir. Also auf jeden Fall Radio an.
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2: Auch wenn ein paar lockere Wolken über den Himmel ziehen, der Sonne macht das überhaupt gar keinen Abbruch. Sie scheint weiter fleißig für uns. Und das Ganze bei euch vor der Haustür gemessen bei 22 Grad in Sögel, 23 Grad in Großhainz und 25 Grad in Salzgitter. Maximal gibt es heute noch bis zu 27 Grad. An der Küste eher so bis zu 21 Grad und im Oberharz schaffen wir immerhin so bis zu 24 Grad. Für morgen dann weiterhin jede Menge Sonnenschein mit ein paar lockeren Quellwolken und es bleibt trocken bei Werten von 24 bis maximal 28 Grad.
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2: Fahrt vorsichtig auf der A7 Flensburg-Hamburg. Hier sind Menschen auf der Fahrbahn zwischen Hamburg-Othmarschen und dem Elbtunnel. Das Ganze in beiden Richtungen. Und nicht so schnell unterwegs sein. Im Kreis Lüneburg wird geblitzt mit einem Anhänger in Lehmgrabe bei Dahlenburg in der Hauptstraße. Gute Fahrt.
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0: Rick Astley, der Schambolzen, schickt euch nochmal ein extra Lächeln aufs Gesicht mit Never Gonna Give You Up, gehört hier am Pfingstsonntag bei Antenne Niedersachsen. Ja, viele von euch nutzen sicherlich irgendwie die Zeit jetzt für einen Kurztrip, für Erholung am Meer oder auch in den Bergen, und andere wollen vielleicht ein bisschen Freunde und Familie besuchen. Aber warum viele von uns gerade frei haben, das weiß kaum einer. Wir haben uns mal in Niedersachsen umgehört. Was feiern wir eigentlich an Pfingsten?
1: Eigentlich nicht, nein.
2: Pfingsten, ja, da war doch was mit Christi Himmelfahrt und danach war ja Pfingsten. Aber frag mal nicht genau was.
1: Jesus etwas.
3: Weiß ich nicht.
1: Keine Ahnung.
4: Also ist was Christliches, aber ich habe keine Ahnung.
5: Feiertag am Montag und dann hat man ein verlängertes Wochenende.
6: Heilige Geist wird gefeiert.
7: Irgendwas mit Jesus.
0: Achtung, Bildungslücke, nicht reinfallen. Aber dabei ist es so ganz einfach. Wir feiern Pfingsten, weil die Christen an dem Tag die Sendung des Heiligen Geistes an die Jünger und damit den Beginn der Kirche erinnern. Also ihr könnt euch quasi merken, es ist der Geburtstag der Kirche. Jetzt seid ihr auf jeden Fall für jede anstehende Quizshow gerüstet und könnt jetzt ganz problemlos beantworten, was denn eigentlich Pfingsten ist. Hier ist für euch Milo, nur Lieblingshits bei Antenne Niedersachsen.

0: So klingt euer Pfingstsonntag hier bei Antenne Niedersachsen um 10 vor 3 und gleich gibt's den Lieblingshit vor den Nachrichten, kommt von Panic at the Disco.
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0: so weiter. Pfingstmontag, viel Sonnenschein, Temperaturen 24 bis 28 Grad.
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3: Ich bin Babit Büchner. Bundeskanzler Friedrich Merz hat die massiven russischen Angriffe auf die ukrainische Hauptstadt Kiew verurteilt. Auf der Plattform X sprach er mit Blick auf den Einsatz einer Oreschnik-Rakete von einer rücksichtslosen Eskalation.
4: In Kiew hat Präsident Zelensky sich auf der Straße selbst ein Bild von den Zerstörungen gemacht. Schäden gab es nicht nur an Wohnhäusern, sondern auch an Museen, Kulturdenkmälern und anderen offiziellen Gebäuden. Hier in Moskau hingegen behauptete das Verteidigungsministerium, es seien Rüstungsbetriebe und Militäreinrichtungen angegriffen worden. Und es handle sich um eine Antwort auf die jüngsten Angriffe Kiews auf zivile Objekte hier in Russland. Aus Moskau, Ulf Mauder.
3: Die USA stehen nach Angaben von Präsident Donald Trump kurz vor einem Rahmenabkommen mit dem Iran. Es sei weitgehend ausgehandelt, schrieb Trump auf seiner Plattform Truth Social. Außenminister Marco Rubio sagte am Morgen, die Welt würde möglicherweise schon in den kommenden Stunden gute Nachrichten zu hören bekommen. Nach Darstellung iranischer Medien gibt es allerdings noch Uneinigkeit in ein oder zwei Punkten. Deutschland genießt das heiße Pfingstwochenende im oder am Wasser. Es ist voll an den Badestellen und in Freibädern. Leider nicht folgenlos. Bei Badeunfällen sind mehrere Menschen ums Leben gekommen, darunter auch ein 11- und ein 14-jähriger Junge.
5: So mancher Bademeister durfte die Tage mit einem mulmigen Gefühl am Beckenrand sitzen. Denn noch immer gibt es laut DLRG viel zu viele Nichtschwimmer im Land. In etlichen Schwimm- und Freibädern gilt mittlerweile die Regel, ohne Bronzeabzeichen geht's ohne erwachsene Begleitung auch nicht hinein. Große Gefahren lauern auch an unbeaufsichtigten Badestellen. Die DLRG mahnt deshalb erneut, an unbekannten Gewässern möglichst vorsichtig zu sein. Auch sollte man sich bei Hitze vorher abkühlen und auf Alkohol verzichten. Tanja Wagner, Nachrichtenredaktion.
3: Nach den Protestaktionen der Fans beim Pokalfinale drohen dem FC Bayern München und dem VfB Stuttgart Strafen in sechsstelliger Höhe. Der DFB bestätigte, dass sich der Kontrollausschuss des Verbandes mit der extremen Pyroshow beider Fanlager beschäftigen wird. Je Pyrofackel berechnet der DFB bei Bundesligisten 1.000 Euro. Pro illegalem Banner werden je nach Größe zwischen 2.000 und 8.000 Euro fällig.
0: Der Antenne Niedersachsen Storn Blitzer Service fahrt vorsichtig bitte auf der A1 Lübeck-Hamburg. Hier sind Menschen auf der Fahrbahn zwischen Hamburg-Oehendorf und Hamburg-Bill, steht das Ganze in beiden Richtungen. Und geblitzt wird auch im Kreis Lüneburg mit einem Blitzanhänger Lehmgrabe bei Dahlenburg in der Hauptstraße. Gute und sichere Fahrt.
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0: Schönes Pfingstwochenende, genießt das tolle Wetter. Bei dem Film Zurück in die Zukunft, da wurde ja Plutonium benötigt, um die 1,2 Gigawatt Energie zu erzeugen, um durch die Zeit zu reisen. Später dann ging das mit Müll. Heutzutage braucht ihr nur euer Handy und damit könnt ihr auch ein bisschen durch die Zeit reisen. Wie es funktioniert, erkläre ich euch gleich hierhin. In knapp 10 Minuten, dazu habe ich jetzt für euch Harry Styles mit American Girls. Nur Lieblingshits.

0: Antenne Niedersachsen informiert immer dann, wenn es passiert. Fahrt jetzt vorsichtig auf der A7 Hamburg Richtung Hannover. Zwischen Hamburg-Waltershof und Hamburg-Hausbruch liegen Gegenstände auf der Fahrbahn.
1: 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Schönen Sonntag.

0: 15 Uhr, 9 Minuten, Antenne Niedersachsen informiert immer dann, wenn es passiert. Fahrt jetzt vorsichtig auf der A1 Hamburg Richtung Bremen zwischen Elsdorf und Bokel. Hier liegt ein Unterlegkeil auf der Fahrbahn. Wir genießen zusammen das schöne, lange Wochenende hier bei Antenne Niedersachsen. Und ich freue mich auch sehr, dass ihr mit dabei seid. Bei uns gibt es natürlich eine riesige Auswahl an Podcasts. Und damit ihr da auf jeden Fall den Überblick behaltet, wo sich das Reinhören lohnt, haben wir unsere Kollegin Lea Fenn in die Spur geschickt.
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1: 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Myself.

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2: Das perfekte Wetter, um ein leckeres Spaghetti-Eis zu essen. Und dazu die Temperaturen, die wir bei euch vor der Haustür messen. 22 Grad sind es in Bremen, 23 in Hameln und auch 23 in Neudrachau. Und dazu jede Menge Sonnenschein. Ein paar lockere Wolken mischen sich auch mit dazu. Regen gibt's da eher nicht. Im südniedersächsischen Harz, da kann vielleicht mal ein kleiner Tropfen runterplumpsen. Aber das ist nichts Tolles. 22 bis maximal 27 Grad, das sind die Höchstwerte für heute. Morgen erreichen wir immerhin 24 bis 28 Grad. Dazu scheint weiterhin die Sonne und auch ein paar lockere Quellwolken sind mit dabei, aber auch hier bleibt alles soweit trocken.
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2: Ihr habt Freifahrt auf den Autobahnen und auch auf den anderen Straßen. Kommt gut durch.
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3: I'm Taylor and here's my single, The Fate of Ophelia. The Fate of Ophelia.

0: Antenne Niedersachsen hier an eurem Pfingstsonntag. Das ist ein richtig schöner Tag, die Sonne scheint und allen geht es natürlich entsprechend gut. Und ja, wir machen das natürlich auch hier mit euch. Zum Beispiel geht es auch Pokémon gerade ganz gut. Pikachu, Shiggy oder auch Glumanda, wir kennen sie alle aus zahlreichen Pokémon-Spielen, Filmen und natürlich auch aus der Anime-Serie. Jetzt wird es aber bald ein Pokémon-Flughafen geben, natürlich in Japan. Der Airport Noto in der Präfektur Ishikawa soll ab dem Sommer dann Noto Satoyama Pokémon with You Airport heißen. Und das Gelände wird dann entsprechend umgestaltet. Kollege Lars Nikolaisen, wie dürfen wir uns denn diesen Pokémon-Flughafen vorstellen?
1: Ja, das ist ein Flughafen nur für Pikachu.
0: Aha.
1: Nein, Scherz. Der Flughafen Noto wird inspiriert von den Taschenmonstern neu gestaltet. Da schwebt zum Beispiel Pikachu als großer Ballon auf einem Flugzeug in der Luft, umgeben von unzähligen Pokémon-Charakteren an den hohen Wänden. Dazu gibt's natürlich jede Menge Merchandise. Entsprechend nennt sich der Flughafen ab Sommer Noto Satoyama Pokémon With You Airport. Der weltweit erste Flughafen mit Pokémon im Namen.
0: Ja, das klingt auf jeden Fall richtig cool, aber was will denn der Betreiber damit erreichen? Jetzt irgendwie alle Pokémon-Fans aus aller Welt irgendwie anlocken?
1: Nein, der Flughafen wird nur für Inlandsflüge genutzt und verbindet in erster Linie die Halbinsel Noto mit Tokio. Diese Halbinsel war 2024 von einem verheerenden Erdbeben und später dann auch von heftigen Regenfällen heimgesucht worden. Mit dem Pokémon-Projekt sollen Besucher in die Region gelockt werden, um der Region zu helfen, wirtschaftlich wieder auf die Beine zu kommen.
0: Das ist natürlich extrem clever. Ich hoffe, der Plan geht auf. Bei mir kommt das Ding auf jeden Fall auf die Bucketlist. Einmal den Pokémon-Flughafen in Noto besuchen. Dankeschön, Lars. Für euch habe ich jetzt Alicia Keys am Start. Underdogs bei Antenne Niedersachsen. 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

Antenne Niedersachsen informiert immer dann, wenn es passiert. Fahrt jetzt vorsichtig auf der A2 Dortmund Richtung Hannover. Zwischen Wunstorf, Lute und Garbsen liegt ein Reifen auf der Fahrbahn. Und aufpassen auch auf der A39 Braunschweig Richtung Wolfsburg. Zwischen Kremling und Scheppau hat es einen Unfall gegeben.

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1: Sonne satt gibt es heute natürlich den ganzen Tag. Temperaturen technisch, ja, sind wir auch eigentlich voll im Soll. 22 bis 27 Grad heute, an der Küste ein Ticken kühler bei bis zu maximal 21 Grad.

0: Der Großangriff hat in der Nacht massive Zerstörungen in Kiew verursacht. Nach Angaben der ukrainischen Luftstreitkräfte setzte Russland 90 Raketen und Marschflugkörper sowie 600 Drohnen ein. Moskau bestätigte auch den Einsatz der gefürchteten Oreschnik-Rakete. Mindestens 2 Menschen kamen ums Leben. Bundeskanzler Friedrich Merz verurteilte die Angriffe und sprach auf der Plattform X von einer rücksichtslosen Eskalation. In Israel herrscht die Sorge vor einem schlechten Deal von US-Präsident Donald Trump mit Teheran im Iran-Krieg. Bei einem Telefongespräch mit Regierungschef Benjamin Netanyahu soll Trump Medienberichten zufolge beruhigende Töne angeschlagen haben.
1: Die Verhandlungen über ein Rahmenabkommen mit dem Iran über ein Ende des Krieges stehen laut Trump kurz vor dem Abschluss. Nach Informationen des US-Nachrichtenportals Axios ist zunächst eine 60-tägige Verlängerung der Waffenruhe vorgesehen. In dieser Zeit wäre die Straße von Hormuz gebührenfrei befahrbar und der Iran müsste dort verlegte Minen wieder räumen. Im Gegenzug würden die USA ihre Blockade iranischer Häfen aufheben und Sanktionen lockern. Aus Tel Aviv, Sarah Lemmel.
0: Viele Menschen zweifeln an der Verteidigungsfähigkeit Deutschlands. Das zeigt eine INSA-Umfrage für die Bild am Sonntag. Demnach glauben nur 17% der Befragten, dass die Bundeswehr Deutschland bei einem Angriff ausreichend verteidigen könnte.
2: Über 70% der Befragten sind der Auffassung, die Bundeswehr ist eher nicht oder gar nicht in der Lage, Deutschland ausreichend zu verteidigen, wenn es zu einem Angriff käme. Und das muss nicht zwingend ein militärischer Angriff sein. Wie die INSA-Umfrage für die Bild am Sonntag auch zeigt, beunruhigt die meisten eher ein möglicher Cyberangriff als ein Angriff Russlands. Cyberattacken, Sabotageakte oder gezielte Desinformationen. Davor haben der Umfrage zufolge viele Menschen hierzulande Angst. Aus Berlin, Tine Klimach.
0: Nach der gerichtlichen Absetzung des Chefs der größten Oppositionspartei CHP in der Türkei nehmen die Spannungen in der Hauptstadt Ankara zu. Die Polizei drang am Nachmittag unter dem Einsatz von Tränengas in die CHP-Zentrale ein, wo sich der abgesetzte Vorsitzende Özel mit Abgeordneten verschanzt hat. Auf Fernsehbildern war zu sehen, wie sie dabei Barrikaden durchbrachen. Özel kündigte an, die Zentrale weiter nicht verlassen zu wollen.
3: Der Antenne Niedersachsen Storm Blitzer Service fahrt jetzt vorsichtig auf der A2 Dortmund Richtung Hannover. Hier liegt ein Reifen auf allen Fahrstreifen zwischen Wunsdorf, Lute und Garbsen. Und aufpassen auch auf der A39 Braunschweig Richtung Wolfsburg. Da hat's gekracht zwischen Kremlingen und Scheppau. Euch eine gute und sichere Fahrt.
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3: Genießt den Pfingstsonntag, falls ihr nochmal irgendwie eine kleine Idee braucht, was morgen geht. Morgen ist Deutscher Mühlentag. Was da stattfindet und vor allen Dingen, wo ihr hier bei uns in Niedersachsen die eine oder andere Mühle findet, das klären wir gleich bei mir in knapp 10 Minuten. Dazu Sarah Larsen ist mit am Start. Gigi D'Agostino und hier ist für euch Dermot Kennedy mit Funeral.

0: Antenne Niedersachsen informiert immer dann, wenn es passiert. Fahrt jetzt vorsichtig auf der A2 Hannover Richtung Dortmund zwischen Herrenhausen und Garbsen. Hier liegen Gegenstände auf der Fahrbahn. Und aufpassen bitte auch auf der A7 Hannover Richtung Kassel zwischen Seesen und Echte. Da ist eine Ölspur von 1 Kilometer Länge auf der Fahrbahn. Fahrt vorsichtig und kommt heil und sicher an und genießt vor allen Dingen den schönen Pfingstsonntag. Ja, vielleicht geht's heute noch zum See oder raus aufs Fahrrad. Ja, und morgen dann auf jeden Fall in die Mühle. Morgen ist Deutscher Mühlentag, das heißt, hunderte Mühlen haben geöffnet und freuen sich natürlich, wenn ihr da mal vorbeischaut. Zum Beispiel die Blendermühle in Tedinghausen im Landkreis Verden. Die ist nämlich von 1872. Dort wartet morgen ab 11 Uhr ein richtig buntes Programm auf euch. Also ein Hundeshow ist mit dabei, ein Flohmarkt und natürlich auch ein Kinderprogramm. Ihr merkt schon, alles ist mit dabei. Klaus Witte ist erster Vorsitzender des Mühlenvereins. Warum ist es dir so wichtig, die Leute zu euch in die Mühle einzuladen?
1: Aus dem ganz einfachen Grund, um mal nachfolgenden Generationen zu zeigen, wie das alles angefangen hat. Das ist ja auch wirklich ein Handwerk, was da erlernt wurde. Mhm. Wenn man heute in den Supermarkt geht, man kauft ein Brot aus dem Regal und kein Mensch weiß eigentlich, wie das damals angefangen hat und was das für ein Aufwand auch war und was da betrieben wurde, damit aus diesem Getreide erstmal Mehl wird, dass man verbacken kann.
0: Ja, auf jeden Fall. Aktuell ist eure Windmühle ja leider flügellos, weil das Holz morsch ist. Aber dann gab es noch einen kuriosen Streit um die Flügel selbst.
1: Da war eine Geschichte, dass jemand behauptete, diese Mühle, die hatte tatsächlich mal Stahlflügel. Und wir haben dann gedacht, boah, Mensch, das kann ja gar nicht sein. Vom Denkmalschutz her ist es eben halt so, dass die Mühle in den Urzustand gehalten werden soll. Und wir haben dann an einem berauschenden Abend darüber diskutiert. Da waren Stahlflügel dran, da waren keine, aber wir haben keine Bilder gefunden. Und somit ist es dann doch dabei geblieben, dass wir jetzt beschlossen haben, die Mühle hatte immer Holzflügel.
0: So, ob mit oder ohne Flügel, schaut auf jeden Fall morgen gerne am Deutschen Mühlentag in der Blendermühle vorbei oder natürlich auch in einer der vielen anderen Mühlen in Niedersachsen.
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4: Das Wetter für Niedersachsen. Wir gucken direkt auf die aktuellen Temperaturen bei euch vor der Haustür gemessen. 18 Grad sind es in Wilhelmshaven, 21 in Visselhövede und 24 Grad in Bokenem. Ja, und dazu jede Menge Sonnenschein und wenn dann nur ein paar lockere, leichte Wolkentemperaturen, ja, bleiben eigentlich heute dann den Rest des Tages auch so. Und für morgen geht es genauso weiter, denn das Wetter bleibt einfach so schön. Jede Menge Sonnenschein, ein paar lockere Quellwolkentemperaturen, 24 bis 28 Grad. Und dazu bleibt es trocken. 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
4: Fahrt bitte vorsichtig auf der B213 Lohne der Nordhorner Straße. Hier sind Menschen auf der Straße zwischen dem Abzweig nach Lohne und dem Abzweig nach Klausheide. Das Ganze in beiden Richtungen. A2 Dortmund Richtung Hannover. Hier liegen Reifen auf einem Fahrstreifen zwischen Wunsdorf, Lute und Garbsen. A7 Hannover Richtung Kassel. Hier ist eine Ölspur auf einer Länge von 1 Kilometer zwischen Seesen und Echte. Und auf der A39 Braunschweig Richtung Wolfsburg zwischen Sickte und Kremling dauert es aktuell 10 Minuten länger nach einem Unfall. Und auf der B73 der Hamburg Richtung Stade zwischen Neukloster und Schragenberg braucht ihr aktuell knapp 10 Minuten länger. Dort, wo es geht, gute und sichere Fahrt.
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5: Das verbinde ich echt stark mit dem Frühling, weil es halt einfach so eine Zeit ist, in der man dann endlich wieder raus kann, endlich wieder in der frischen Luft und in der Sonne. Ja, einfach gute Laune.

Hathaway um 16 Uhr und 38 Minuten. 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Fahrt jetzt vorsichtig in Oldenburg auf der Elsfleter Straße zwischen Moorhausen und Oldenburg in beiden Richtungen. Hier sind Menschen auf der Fahrbahn unterwegs. Fahrt vorsichtig, damit alle heil und sicher ankommen. Einige Fans von Mark Forster, die haben gerade ein kleines Problem. Also zumindest bei Spotify, wenn sie da den Song Chöre von ihm hören wollen. Der ist nämlich bei vielen weg. Aber eben halt nicht bei allen. Mark hat jetzt versucht, die Fans im Netz zu beruhigen mit einem Video, aber irgendwie hat das nicht so ganz geklappt, weil er da ziemlich ironisch an die ganze Sache rangegangen ist. Und das hat dann noch mehr Platz für mehr Spekulation gelassen. Aber wir haben Mark jetzt nochmal ganz direkt gefragt, wann soll das Problem denn jetzt behoben werden? Das habe ich mir gedacht.

Klingt ein bisschen rotzig. Pink hier gehört bei Antenne Niedersachsen, 16 Uhr und 48 Minuten. Gleich gibt's den Lieblingshit vor den Nachrichten für euch. Zonderling und Kevin Jones mit Lost Frequencies und Love to Go. 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

0: Das Wetter für Niedersachsen. Heute Abend bleibt es locker bewölkt und sonnig auf jeden Fall. Stellenweise kann es ein bisschen wolkiger sein. In der Nacht gehen dann die Temperaturen runter auf 12 bis 7 Grad. Und dazu ist es dann auch überwiegend klar. Morgen dann wieder jede Menge Sonnenschein. Hier und da ein paar flache Quellwolken mit am Start oder auch ein paar Schleierwolken. Aber die Temperaturen, denen tut das kein Abbruch. 24 bis maximal 28 Grad. An der Küste ein Ticken kühler bei bis zu 23 Grad. Im Oberharz schaffen wir bis zu 24 Grad. Ja, und der Wind, der pustet aus unterschiedlichen Richtungen. Also nochmal ein richtig cooler letzter Pfingsttag, den wir alle genießen können.
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2: Ich bin Babette Büchner. Unionspolitiker wollen die Einbürgerungsregeln wieder verschärfen. Sie sprechen sich für längere Fristen und Einschränkungen bei der doppelten Staatsbürgerschaft aus. Zuvor hatte die Zeitung Welt am Sonntag von einem neuen Einbürgerungsrekord berichtet.
3: CDU-Innenexperte Alexander Trumm bezeichnete die Turbo-Einbürgerung ab 3 Jahren als Fehler. Seiner Ansicht nach sollten sich Ausländer eine Niederlassungserlaubnis erst erarbeiten müssen und dann könne die Einbürgerungsfrist beginnen oder generell auf 8 Jahre festgelegt werden. Hessens Innenminister Poseck schlug vor, die doppelte Staatsbürgerschaft nur in Ausnahmefällen zu genehmigen, weil sie seiner Ansicht nach die Integration erschwert. Laut Welt am Sonntag erhielten im vergangenen Jahr mehr als 309.000 Menschen den deutschen Pass, so viele wie nie. Tanja Wagner, Nachrichtenredaktion.
2: Ein russischer Großangriff hat in der Nacht massive Zerstörungen in Kiew verursacht. Bundeskanzler Friedrich Merz verurteilte die Angriffe und sprach auf der Plattform X von einer rücksichtslosen Eskalation.
4: In Kiew hat Präsident Selenskyj sich auf der Straße selbst ein Bild von den Zerstörungen gemacht. Schäden gab es nicht nur an Wohnhäusern, sondern auch an Museen, Kulturdenkmälern und anderen offiziellen Gebäuden. Hier in Moskau hingegen behauptete das Verteidigungsministerium, es seien Rüstungsbetriebe und Militäreinrichtungen angegriffen worden. Und es handle sich um eine Antwort auf die jüngsten Angriffe Kiews auf zivile Objekte hier in Russland. Aus Moskau, Ulf Mauder.
2: Die USA
4: angegriffen worden. Und es handle sich um eine Antwort auf die jüngsten Angriffe Kiews auf zivile Objekte hier in Russland. Aus Moskau, Ulf Mauder.
2: Die USA stehen nach Angaben von Präsident Donald Trump kurz vor einem Rahmenabkommen mit dem Iran. Es sei weitgehend ausgehandelt, schrieb Trump auf seiner Plattform Truth Social. Aus

0: Benjamin Bonzi. Zverev hat in den vergangenen 5 Jahren in Paris immer mindestens das Viertelfinale erreicht und gilt als großer Herausforderer von Topfavorit Jannik Sinner.
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2: Die 100.000 am Circuit Gilles Villeneuve in Montreal sind gespannt auf die Fortsetzung des teaminternen Mercedes-Duells zwischen Pole-Position-Mann George Russell und seinem Teenager-Teamkollegen Kimi Antonelli. Aber die McLaren mit Weltmeister Lando Norris und Oscar Piastri wollen angreifen. Mit Max Verstappen muss man immer rechnen. Der einzige Deutsche, Nico Hülkenberg im Audi, will endlich wieder Punkte holen. Kühler ist es geworden und es könnte zum Rennen regnen. Und dann ist zwischen den engen Leitplanken Action angesagt. 70 Runden stehen an.
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3: Denten in Niedersachsen staunt Blitzerservice. A2 Dortmund Richtung Hannover. Auf allen Fahrstreifen zwischen Wunstorf, Luthe und Garbsen liegen Reifen auf der Fahrbahn. Fahrt dort vorsichtig. A7 Hannover in Richtung Kassel. Hier ist eine Ölspur auf 1 Kilometer Länge zwischen Seesen und Echte. Ansonsten habt ihr aber freie Fahrt.
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3: Kurzes Gedankenspiel. Es ist Pfingstmontagabend und ihr geht an den Kühlschrank und stellt fest, oh, ist ja ein bisschen leer. Was esse ich denn morgen auf der Arbeit? Und dann wird der Gang in die Kantine natürlich unausweichlich folgen. Aber was wird dann da gegessen? Tja, einer der Klassiker des Kantinenessens, der ist wieder ein bisschen im Aufschwung. Woran das liegt, das klären wir gleich in knapp 10 Minuten. Dazu Musik von Milo, den Sugar Babes und jetzt Ray Dalton.

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1: 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Fahrt jetzt vorsichtig auf der A28 Bremen-Oldenburg. Zwischen Delmenhorst-Haßport und Delmenhorst-Adelheide sind in beiden Richtungen Menschen auf der Fahrbahn. Fahrt vorsichtig und kommt heil und sicher an.
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0: Milo um 17 Uhr und 8 Minuten am Pfingstsonntag hier bei Antenne Niedersachsen. Morgen ist Gott sei Dank nochmal ein Tag frei und erst übermorgen wollen wir uns glücklicherweise Gedanken darüber machen, was wir in der Mittagspause in der Kantine in uns reinschaufeln. Vielleicht ja eine Currywurst. Laut einer jährlichen Statistik des Lebensmittelkonzerns Appetito feiert die Currywurst gerade ein kleines Comeback im Kantinenessen-Ranking. Das weiß auch Kollege Ronny Thorau. Ronny, eigentlich ist die Currywurst doch auf dem absteigenden Ast gewesen.
1: Ja, bis 2019 war die Currywurst die Nummer 1 in der Kantine, aber dann ist sie jedes Jahr ein bisschen selten auf dem Teller gelandet. Viele glaubten, das habe mit dem Trend zu bewussterer und gesünderer Ernährung zu tun. Mhm. Aber jetzt von Platz 4 wieder auf Platz 3 ist die Currywurst sozusagen wieder auf dem Treppchen der beliebtesten Kantinengerichte. Hinter Barmi Goreng übrigens auf Platz 2 und Spaghetti Bolognese auf Platz 1. Hinter sich gelassen hat die Currywurst mit Pommes zum Beispiel das Reisgericht Chicken Korma auf Platz 4 und dahinter auf Platz 5 schwäbische Käsespätzle.
0: Aber woran liegt das denn, dass die Currywurst gerade so ein kleines Comeback feiert?
1: Ja, die Erheber der Statistik glauben, in unsicheren Zeiten verlässt man sich auf Bewährtes, auch beim Essen. Ja, vielleicht ist es aber auch eine wirtschaftliche Frage durch die gestiegenen Lebensmittelpreise. Kaufen ja auch im Supermarkt viele Leute etwas weniger gesundes Essen, oft einfach, weil es eben günstiger ist. Dazu passen auch jüngste Zahlen zum Fleischkonsum allgemein in Deutschland. Der ist nämlich wieder leicht gestiegen. Und vegetarische oder vegane Fleischalternativen in Deutschland werden nach langem Boom jetzt erstmals wieder etwas weniger hergestellt.
0: Na, das kann natürlich auch ganz gut sein, aber völlig egal. Ich habe jetzt Lust auf eine Currywurst. Danke dir, Ronny.
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6: Das Wetter für Niedersachsen, es bleibt locker bewölkt, aber die Sonne, die ist auch immer noch ordentlich da und so bleibt es dann auch den Abend über. So die Feierabendtemperaturen, wenn es einen Feierabend geben würde, die liegen so bei 16 bis 25 Grad. Wir gucken nochmal ganz genau drauf, wie es bei euch vor der Haustür gerade aktuell aussieht. 19 sind es in Varel, 24 in Osnabrück und 23 in Göttingen. Erst in der Nacht gehen die Temperaturen dann ein bisschen wieder runter auf 12 bis 7 Grad. Und morgen dann wieder jede Menge Sonnenschein. Dazu gesellen sich ein paar lockere und wenn harmlose Schleierwolken. Die Temperaturen klettern wieder rauf auf 24 bis 28 Grad.
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6: Da starten wir auf der A2 Dortmund Richtung Hannover. Da liegen Reifen auf einem Fahrstreifen zwischen Wunstorf, Lute und Garbsen. Dann die A28 Bremen-Oldenburg. Hier sind Menschen auf der Fahrbahn zwischen Delmenhorst-Hasport und Delmenhorst-Adelheide, auch in beiden Richtungen. Die W498 Goslar Richtung Osterode im Osterharz zwischen Schulenberg und Oberharz und im Altenau, Altenau, da dauert es aktuell 10 Minuten länger. Fahrt vorsichtig und kommt heil und sicher an.
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0: Das Wetter für Niedersachsen sind noch jede Menge Sonnenstrahlen vorhanden und erst so in der Nacht wird es dann vor allen Dingen auch ein bisschen kühler werden. Dann gehen die Temperaturen nämlich runter auf 12 bis 7 Grad. Dazu ist es überwiegend klar. Hier und da kann noch mal so ein kleines bisschen Nebel oder auch Dunst mit dabei sein. Für morgen dann meldet sich Hochdruckgebiet Alexander zu uns nach Niedersachsen rein und da sorgt das, dass wir richtig weiterhin schönes, ruhiges, sonniges, trockenes Wetter bekommen. Es sind ein paar lockere Quellwolken unterwegs und die Temperaturen, die steigen auch wieder auf 24 bis maximal 28 Grad.
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2: Ich bin Babette Büchner. Unionspolitiker wollen die Einbürgerungsregeln wieder verschärfen. Der innenpolitische Sprecher der Unionsfraktion, Alexander Trom, sagte der Welt am Sonntag, es wäre richtig, die Einbürgerungsfrist wieder auf 8 Jahre zu verlängern und die generelle Zulässigkeit der doppelten Staatsbürgerschaft abzuschaffen. Auch Hessens Innenminister Roman Poseck sieht bei dem Thema Nachholbedarf. Zuvor hatte die Zeitung von einem neuen Einbürgerungsrekord berichtet. In Israel herrscht die Sorge vor einem schlechten Deal im Iran-Krieg. Bei einem Telefongespräch mit Regierungschef Benjamin Netanyahu soll US-Präsident Donald Trump Medienberichten zufolge beruhigende Töne angeschlagen haben.
3: Die Verhandlungen über ein Rahmenabkommen mit dem Iran über ein Ende des Krieges stehen laut Trump kurz vor dem Abschluss. Nach Informationen des US-Nachrichtenportals Axios ist zunächst eine 60-tägige Verlängerung der Waffenruhe vorgesehen. In dieser Zeit wäre die Straße von Hormuz gebührenfrei befahrbar und der Iran müsste dort verlegte Minen wieder räumen. Im Gegenzug würden die USA ihre Blockade iranischer Häfen aufheben

0: Abzeichen geht's ohne Erwachsenerbegleitung auch nicht hinein. Große Gefahren lauern auch an unbeaufsichtigten Badestellen. Die DLRG mahnt deshalb erneut, an unbekannten Gewässern möglichst vorsichtig zu sein. Tanja Wagner, Nachrichtenredaktion.
1: Nach der Protestaktion der Fans beim Pokalfinale drohen dem FC Bayern München und dem VfB Stuttgart Strafen in sechsstelliger Höhe. Der Kontrollausschuss des DFB befasst sich nun mit der extremen Pyroshow beider Fanlager. Mit Bannern und Sprechchören hatten die Fans ihrem Ärger über den DFB Luft gemacht. Anschließend sorgten sie mit massiver Pyrotechnik für eine Spielunterbrechung.
2: Der Antenne Niedersachsen Staun Blitzerservice mit nur einer Meldung für die A7 Kassel Richtung Hannover. Zwischen Hildesheim-Dristenstedt und dem Dreieck Hannover Süd braucht ihr aktuell eine knappe Viertelstunde länger. Euch eine gute und sichere Fahrt.
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3: 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Und jetzt der Lieblingshit vor den Nachrichten.

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1: Ich bin Babette Büchner. Gestern hatte US-Präsident Donald Trump einen Durchbruch in den Verhandlungen über ein Ende des Iran-Kriegs angekündigt. Nach nur einer Nacht dämpft er aber nun wieder die aufkommende Hoffnung. Er habe seine Vertreter angewiesen, nichts zu überstürzen, schrieb Trump jetzt auf seiner Plattform Truth Social. Es dürfe keine Fehler geben. Unionspolitiker wollen die Einbürgerungsregeln wieder verschärfen. Sie sprechen sich für längere Fristen und Einschränkungen bei der doppelten Staatsbürgerschaft aus. Zuvor hatte die Welt am Sonntag von einem neuen Einbürgerungsrekord berichtet.
2: CDU-Innenexperte Alexander Trumm bezeichnete die Turbo-Einbürgerung ab 3 Jahren als Fehler. Seiner Ansicht nach sollten sich Ausländer eine Niederlassungserlaubnis erst erarbeiten müssen und dann könne die Einbürgerungsfrist beginnen oder generell auf 8 Jahre festgelegt werden. Hessens Innenminister Poseck schlug vor, die doppelte Staatsbürgerschaft nur in Ausnahmefällen zu genehmigen, weil sie seiner Ansicht nach die Integration erschwert. Laut Welt am Sonntag erhielten im vergangenen Jahr mehr als 309.000 Menschen den deutschen Pass, so viele wie nie. Tanja Wagner, Nachrichtenredaktion.
1: Bundeskanzler Friedrich Merz hat die massiven russischen Angriffe auf die ukrainische Hauptstadt Kiew scharf verurteilt. Auf der Plattform X schrieb er von einer rücksichtslosen Eskalation.
3: In Kiew hat Präsident Zelensky sich auf der Straße selbst ein Bild von den Zerstörungen gemacht. Schäden gab es nicht nur an Wohnhäusern, sondern auch an Museen, Kulturdenkmälern und anderen offiziellen Gebäuden. Hier in Moskau hingegen behauptete das Verteidigungsministerium, es seien Rüstungsbetriebe und Militäreinrichtungen angegriffen worden. Und es handle sich um eine Antwort auf die jüngsten Angriffe Kiews auf zivile Objekte hier in Russland. Aus Moskau, Ulf Mauder.
1: Bei den Parlamentswahlen in Zypern zeichnet sich ein Kopf-an-Kopf-Rennen ab. Die Konservativen der demokratischen Gesamtbewegung kommen ersten Prognosen zufolge auf 22,5 bis 25,5%, berichtet der staatliche Rundfunk. Die linke Ackel-Partei erreicht demnach 21 bis 24%. Die erstmals antretende Bewegung für direkte Demokratie eines populistischen YouTubers schafft den Einzug ins Parlament.

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0: Antenne Niedersachsen Stars for Free am Start mit Nico Santos. Viel Spaß wünschen die Lütz Landlos Direktsaftschorlen. Volle Pulle Heimat.
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1: Ich bin Bobbit Büchner. Die 30-Grad-Marke ist an diesem Pfingstwochenende mehrfach geknackt worden. Erstmals in diesem Jahr. Zu den Spitzenreitern gehörte laut deutschem Wetterdienst Heidelberg und der Frankfurter Flughafen.
2: Es ist noch Luft nach oben. In den kommenden Tagen sind am Oberrhein auch Werte von weit jenseits der 30 Grad möglich, heißt es vom deutschen Wetterdienst. Und die Frühsommerhitze macht nicht nur uns in Deutschland aktuell schwer zu schaffen, auch Großbritannien stöhnt unter der Hitzewelle. Cremt euch ein, mahnt dort der Wetterdienst. Dagegen ist bei den French Open Pariser Chic in diesem Jahr wohl out. Abkühlungen liefern dort Eisbeutel auf dem Kopf der Tennisprofis. Bei den Besuchern stehen die Wassersprinkler hoch im Kurs. Tanja Wagner, Nachrichtenredaktion.
1: Gestern hatte US-Präsident Donald Trump einen Durchbruch in den Verhandlungen über ein Ende des Iran-Kriegs angekündigt. Nach nur einer Nacht dämpfte aber nun schon wieder die aufkommende Hoffnung. Er habe seine Vertreter angewiesen, nichts zu überstürzen, schrieb Trump jetzt auf seiner Plattform Truth Social. Es dürfe keine Fehler geben. Viele Menschen zweifeln an der Verteidigungsfähigkeit Deutschlands. Das zeigt eine INSA-Umfrage für die Bild am Sonntag. Demnach glauben nur 17% der Befragten, dass die Bundeswehr Deutschland bei einem Angriff ausreichend verteidigen könnte.
3: Über 70% der Befragten sind der Auffassung, die Bundeswehr ist eher nicht oder gar nicht in der Lage, Deutschland ausreichend zu verteidigen, wenn es zu einem Angriff käme. Und das muss nicht zwingend ein militärischer Angriff sein. Wie die INSA-Umfrage für die Bild am Sonntag auch zeigt, beunruhigt die meisten eher ein möglicher Cyberangriff als ein Angriff Russlands. Cyberattacken, Sabotageakte oder gezielte Desinformationen. Davor haben der Umfrage zufolge viele Menschen hierzulande Angst. Aus Berlin, Tine Klimach.
1: Rund 770.000 Menschen sind heute nach Angaben der Organisatoren zum Umzug des Karnevals der Kulturen in Berlin gekommen. Bei schönstem Wetter zieht die Parade noch bis zum späten Abend durch Friedrichshain. Mehr als 60 Gruppen zeigen Tanz, Musik und Kostüme aus aller Welt. Nach Angaben der Polizei gab es bisher keine Zwischenfälle. Der Karneval der Kulturen feiert in diesem Jahr sein 30-jähriges Bestehen.

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1: Ich bin David Büchner. Nach einem der schwersten russischen Angriffe mit Raketen und Drohnen in der vergangenen Nacht hat die Ukraine eine Dringlichkeitssitzung im UN-Sicherheitsrat beantragt. Der ukrainische Präsident Selenskyj teilte in den sozialen Netzwerken mit, es seien etwa 100 Menschen verletzt und mindestens 4 getötet worden.
2: In Kiew hat Präsident Selenskyj sich auf der Straße selbst ein Bild von den Zerstörungen gemacht. Schäden gab es nicht nur an Wohnhäusern, sondern auch an Museen, Kulturdenkmälern und anderen offiziellen Gebäuden. Hier in Moskau hingegen behauptete das Verteidigungsministerium, es seien Rüstungsbetriebe und Militäreinrichtungen angegriffen worden. Und es handle sich um eine Antwort auf die jüngsten Angriffe Kiews auf zivile Objekte hier in Russland. Aus Moskau, Ulf Mauder.
1: Die Konservativen der demokratischen Gesamtbewegung haben die Parlamentswahl in Zypern gewonnen. Nach Auszählung von 85% der Stimmen kommen sie auf rund 27%. Zweitstärkste Kraft wird die linke Akel-Partei mit 23,8%. Das teilte das Innenministerium mit. Das amtliche Endergebnis wird morgen erwartet. Der Frühsommer hat am Pfingstwochenende richtig aufgedreht. Die 30-Grad-Marke wurde mehrfach geknackt. Zum ersten Mal in diesem Jahr.
3: Es ist noch Luft nach oben. In den kommenden Tagen sind am Oberrhein auch Werte von weit jenseits der 30 Grad möglich, heißt es vom Deutschen Wetterdienst. Und die Frühsommerhitze macht nicht nur uns in Deutschland aktuell schwer zu schaffen, auch Großbritannien stöhnt unter der Hitzewelle. Cremt euch ein, mahnt dort der Wetterdienst. Dagegen ist bei den French Open Pariser Chic in diesem Jahr wohl out. Abkühlungen liefern dort Eisbeutel auf dem Kopf der Tennisprofis. Bei den Besuchern stehen die Wassersprinkler hoch im Kurs. Tanja Wagner, Nachrichtenredaktion.
1: China hat 3 neue Raumfahrer auf den Weg zu seiner Raumstation Tiangong gebracht. Die Crew soll dort die derzeitige Besatzung ablösen. Erstmals soll zudem ein chinesischer Raumfahrer rund 1 Jahr im All auf der Station bleiben. Welches Mitglied der neuen Crew dafür ausgewählt wird, soll erst im Verlauf der Mission im Orbit entschieden werden. China will mit dem längeren Aufenthalt unter anderem untersuchen, wie sich Langzeitmissionen auf den menschlichen Körper auswirken.

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1: Ich bin Uli Reitinger. Nach einem Bericht der Welt am Sonntag steuert Deutschland auf einen Einbürgerungsrekord zu. Der innenpolitische Sprecher der Unionsfraktion, Alexander Trom, fordert daher, die Einbürgerungsfrist wieder auf 8 Jahre zu verlängern.
2: Der CDU-Politiker möchte auch die doppelte Staatsbürgerschaft beschränken. Die SPD wird da jedoch kaum mitgehen. Bei den Koalitionsverhandlungen konnte die Union die höheren Einbürgerungshürden zumindest nicht durchsetzen, verriet Trom der Welt. Aus der Opposition kommt auch direkt Empörung. Die linken Migrationspolitikerin Clara Bünger bezeichnete die Vorschläge als Schlag ins Gesicht all jener, die seit Jahren hart arbeiten und längst Teil dieser Gesellschaft sind. Aus Berlin, Babette Büchner.
1: Nach dem russischen Großangriff mit Raketen und Drohnen in der vergangenen Nacht hat die Ukraine eine Dringlichkeitssitzung im UN-Sicherheitsrat beantragt. Der ukrainische Präsident Zelensky teilte in den sozialen Netzwerken mit, es seien etwa 100 Menschen verletzt und mindestens 4 getötet worden. Bei den Angriffen wurden laut Behörden auch Regierungsgebäude beschädigt. Russland bestätigte den Einsatz seiner wegen ihrer Zerstörungskraft gefürchteten Oreshnik-Rakete. Deutschland genießt das heiße Pfingstwochenende. Es ist voll an den Badestellen und in Frei- und Schwimmbädern. Aber das führt unweigerlich auch zu Badeunfällen. Dabei sind in diesen Tagen mehrere Menschen ums Leben gekommen, darunter auch ein 11- und ein 14-jähriger Junge.
3: So mancher Bademeister dürfte die Tage mit einem mulmigen Gefühl am Beckenrand sitzen. Denn noch immer gibt es laut DLRG viel zu viele Nichtschwimmer im Land. In etlichen Schwimm- und Freibädern gilt mittlerweile die Regel, ohne Bronzeabzeichen geht's ohne erwachsene Begleitung auch nicht hinein. Große Gefahren lauern auch an unbeaufsichtigten Badestellen. Die DLRG mahnt deshalb erneut, an unbekannten Gewässern möglichst vorsichtig zu sein. Auch sollte man sich bei Hitze vorher abkühlen und auf Alkohol verzichten. Tanja Wagner, Nachrichtenredaktion.
1: Zum Fußball. Nach der Protestaktion der Fans beim Pokalfinale drohen dem FC Bayern und dem VfB Stuttgart Strafen in 6-stelliger Höhe. Der DFB bestätigte, dass sich der Kontrollausschuss des Verbandes mit der extremen Pyroshow beider Fanlager beschäftigen wird. Die Anhänger hatten während der Partie ihren Unmut über den Deutschen Fußballbund zum Ausdruck gebracht und anschließend Pyrotechnik gezündet. Das Spiel musste unterbrochen werden.

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1: Ich bin Uli Reitinger. Bundeskanzler Merz hat die massiven russischen Angriffe auf die ukrainische Hauptstadt Kiew scharf verurteilt. Auf der Plattform X schrieb er von einer rücksichtslosen Eskalation. Deutschland stehe weiter fest an der Seite der Ukraine.
2: In Kiew hat Präsident Selenskyj sich auf der Straße selbst ein Bild von den Zerstörungen gemacht. Schäden gab es nicht nur an Wohnhäusern, sondern auch an Museen, Kulturdenkmälern und anderen offiziellen Gebäuden. Hier in Moskau hingegen behauptete das Verteidigungsministerium, es seien Rüstungsbetriebe und Militäreinrichtungen angegriffen worden. Und es handle sich um eine Antwort auf die jüngsten Angriffe Kiews auf zivile Objekte hier in Russland. Aus Moskau, Ulf Mauder.
1: Der Unionspolitiker Alexander Trom will nach dem sich abzeichnenden Einbürgerungsrekord in Deutschland mit Rechtsverschärfungen gegensteuern. Trom sagte der Welt, es wäre richtig, die Einbürgerungsfrist wieder auf 8 Jahre zu verlängern und die generelle Zulässigkeit der doppelten Staatsbürgerschaft abzuschaffen. Auch Hessens Innenminister Roman Poseck sieht beim Thema der Mehrstaatlichkeit Nachholbedarf. Die doppelte Staatsbürgerschaft erschwere die Integration, sagte Poseck der Zeitung. US-Präsident Trump hat sich nach den Schüssen in der unmittelbaren Nähe des Weißen Hauses bei seinen Sicherheitskräften für ihren Einsatz bedankt. Beamte des Secret Service hatten Schüsse eines mutmaßlichen Angreifers erwidert und diesen dabei tödlich verletzt.
3: Immer wieder fallen Schüsse in der Nähe von Trump. An einer Straßenkreuzung nicht weit vom Weißen Haus hatte ein Mann auf Secret Service Beamte geschossen, die daraufhin zurückfeuerten. Der 21-jährige Angreifer starb im Krankenhaus, ein Passant wurde verletzt. Ein Motiv ist noch unklar, aber Trump schrieb, der Angreifer habe eine gewalttätige Vergangenheit gehabt und sei vom Weißen Haus besessen gewesen. Nach den Schüssen war das ganze Gelände und Umfeld abgeriegelt worden. Trump verbringt das Feiertagswochenende hier in Washington. Aus den USA, Tina Eck.
1: US-Präsident Trump hat Hoffnungen auf eine schnelle Einigung mit dem Iran gedämpft. Er habe seine Vertreter angewiesen, beim Deal nichts zu überstürzen, schrieb er auf der Plattform Truth Social. Es geht um ein Rahmenabkommen für ein Ende des Irankriegs. Gestern hatte Trump gesagt, dass dieses Rahmenabkommen weitgehend ausgehandelt sei. Jetzt schreibt Trump, dass die US-Blockade von iranischen Häfen vollständig in Kraft bleibe, bis eine Vereinbarung erzielt, bestätigt und unterzeichnet sei.

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1: Ich bin Uli Reitinger. Bundeskanzler Merz hat die massiven russischen Angriffe auf die ukrainische Hauptstadt Kiew scharf verurteilt. Merz sprach auf der Plattform X von einer rücksichtslosen Eskalation. Deutschland stehe weiter fest an der Seite der Ukraine. Ähnlich äußerte sich auch Außenminister Wadefuhl. Russlands Raketenterror sei schockierend. Der Einsatz einer Oreschnik sei eine weitere Eskalation, so Wadefuhl. Russland hatte in der Nacht die wegen ihrer Zerstörungskraft besonders gefürchtete Oreschnik-Rakete eingesetzt. In Israel herrscht die Sorge vor einem schlechten Deal des US-Präsidenten Trump mit Teheran, was den Iran-Konflikt betrifft. Bei einem Telefongespräch mit Regierungschef Benjamin Netanyahu soll Trump Medienberichten zufolge beruhigende Töne aus Sicht Israels angeschlagen haben.
2: Die Verhandlungen über ein Rahmenabkommen mit dem Iran über ein Ende des Krieges stehen laut Trump kurz vor dem Abschluss. Nach Informationen des US-Nachrichtenportals Axios ist zunächst eine 60-tägige Verlängerung der Waffenruhe vorgesehen. In dieser Zeit wäre die Straße von Hormuz gebührenfrei befahrbar und der Iran müsste dort verlegte Minen wieder räumen. Im Gegenzug würden die USA ihre Blockade iranischer Häfen aufheben und Sanktionen lockern. Aus Tel Aviv, Sarah Lemmel.
1: Die 30-Grad-Marke ist an diesem Pfingstwochenende mehrfach geknackt worden, erstmals in diesem Jahr. Am wärmsten war es laut Deutschem Wetterdienst im baden-württembergischen Waghäusel-Kirlach und in Heidelberg. Aber auch der Frankfurter Flughafen gehörte zu den bundesweiten Spitzenreitern.
3: Es ist noch Luft nach oben. In den kommenden Tagen sind am Oberrhein auch Werte von weit jenseits der 30 Grad möglich, heißt es vom Deutschen Wetterdienst. Und die Frühsommerhitze macht nicht nur uns in Deutschland aktuell schwer zu schaffen, auch Großbritannien stöhnt unter der Hitzewelle. Tanja Wagner, Nachrichtenredaktion.
1: Ein Regionalzug mit über 300 Passagieren ist in Oberbayern liegen geblieben. Der Grund ist noch unklar. Der Zug wurde am Abend evakuiert. Er blieb kurz vor 19 Uhr auf Höhe Stammham im Landkreis Eichstätt stehen. Ein großes Aufgebot an Rettungskräften betreute die Passagiere. Diese wurden mit Bussen über die A9 weitergebracht. Dafür wurde ein Fahrstreifen der Autobahn in Fahrtrichtung Nürnberg gesperrt.

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1: Ich bin Uli Reitinger. Sinkende Truppenzahlen, Finanzierungsprobleme und geopolitische Blockaden. Internationale Friedensmissionen sind in Gefahr. Das zeigt ein Bericht des Stockholmer SIPRI-Instituts. Demnach gab es in den vergangenen 25 Jahren nie so wenige UN-Blauhelme und andere Einsatzkräfte bei Friedensoperationen wie zuletzt.
2: Auch Friedensmissionen gab es weniger als im Jahr zuvor. Der Grund? Ein perfekter Sturm aus finanziellen und politischen Faktoren, sagen die Forscher. Allein den UN-Blauhelmen fehlten im vergangenen Jahr 2 Milliarden US-Dollar. Die USA schulden den Vereinten Nationen Milliarden an Mitgliedsbeiträgen, unter anderem für die Friedensmissionen. Die Finanzprobleme könnten dramatische Folgen haben. Mehr Konflikte, die die zivile Bevölkerung härter treffen. Aus Stockholm, Julia Weschenbach.
1: Nach dem russischen Großangriff mit Raketen und Drohnen in der vergangenen Nacht hat die Ukraine eine Dringlichkeitssitzung im UN-Sicherheitsrat beantragt. Der ukrainische Präsident Zelensky teilte in den sozialen Netzwerken mit, es seien etwa 100 Menschen verletzt und mindestens 4 getötet worden. Bei den Attacken wurden laut Behörden auch Regierungsgebäude beschädigt. Unionspolitiker wollen die Einbürgerungsregeln wieder verschärfen. Sie sprechen sich für längere Fristen und Einschränkungen bei der doppelten Staatsbürgerschaft aus. Zuvor hatte die Welt am Sonntag von einem neuen Einbürgerungsrekord berichtet.
3: CDU-Innenexperte Alexander Trumm bezeichnete die Turbo-Einbürgerung ab 3 Jahren als Fehler. Seiner Ansicht nach sollten sich Ausländer eine Niederlassungserlaubnis erst erarbeiten müssen und dann könne die Einbürgerungsfrist beginnen oder generell auf 8 Jahre festgelegt werden. Hessens Innenminister Poseck schlug vor, die doppelte Staatsbürgerschaft nur in Ausnahmefällen zu genehmigen, weil sie seiner Ansicht nach die Integration erschwert. Laut Welt am Sonntag erhielten im vergangenen Jahr mehr als 309.000 Menschen den deutschen Pass, so viele wie nie. Tanja Wagner, Nachrichtenredaktion.
1: Und noch zum Sport. Mercedes-Pilot Kimi Antonelli hat auch den Grand Prix von Kanada gewonnen und damit sein 4. Formel-1-Rennen nacheinander für sich entschieden. Der 19-jährige Italiener baute seinen Vorsprung in der WM-Gesamtwertung auf seinen Teamkollegen George Russell auf 43 Punkte aus. Zweiter in Montreal wurde Lewis Hamilton im Ferrari. Der 4-malige Weltmeister Max Verstappen belegte im Red Bull Platz 3.

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1: Ich bin Uli Reitinger. Bundeskanzler Friedrich Merz hat die massiven russischen Angriffe auf die ukrainische Hauptstadt Kiew scharf verurteilt. Auf der Plattform X schrieb er von einer rücksichtslosen Eskalation. Deutschland stehe weiter fest an der Seite der Ukraine.
2: In Kiew hat Präsident Selenskyj sich auf der Straße selbst ein Bild von den Zerstörungen gemacht. Schäden gab es nicht nur an Wohnhäusern, sondern auch an Museen, Kulturdenkmälern und anderen offiziellen Gebäuden. Selenskyj forderte die Weltgemeinschaft auf, Russland zur Verantwortung zu ziehen für den Terror. Hier in Moskau hingegen behauptete das Verteidigungsministerium, es seien Rüstungsbetriebe und Militäreinrichtungen angegriffen worden. Und es handle sich um eine Antwort auf die jüngsten Angriffe Kiews auf zivile Objekte hier in Russland. Aus Moskau, Ulf Mauder.
1: Friedensforscher sehen internationale Friedensmissionen zunehmend in Gefahr. Die Hauptgründe: sinkende Truppenzahlen, Finanzierungsprobleme und geopolitische Blockaden. Laut einem Bericht des SIPRI-Instituts fiel die Zahl der UN-Blauhelme und anderer Einsatzkräfte bei Friedensoperationen 2025 auf den niedrigsten Stand seit mindestens 25 Jahren. Nach einem Bericht der Welt am Sonntag steuert Deutschland auf einen Einbürgerungsrekord zu. Der innenpolitische Sprecher der Unionsfraktion, Alexander Throm, fordert daher, die Einbürgerungsfrist wieder auf 8 Jahre zu verlängern.
3: Der CDU-Politiker möchte auch die doppelte Staatsbürgerschaft beschränken. Die SPD wird da jedoch kaum mitgehen. Bei den Koalitionsverhandlungen konnte die Union die höheren Einbürgerungshürden zumindest nicht durchsetzen, verriet Throm der Welt. Aus der Opposition kommt auch direkt Empörung. Die linken Migrationspolitikerin Clara Bünger bezeichnete die Vorschläge als Schlag ins Gesicht all jener, die seit Jahren hart arbeiten und längst Teil dieser Gesellschaft sind. Aus Berlin, Babette Büchner.
1: Und noch zum Sport. Formel-1-Pilot Kimi Antonelli hat im Mercedes den Grand Prix von Kanada gewonnen. Es war der 4. Sieg in Folge für den 19-jährigen Italiener. Er baute seinen Vorsprung in der WM-Wertung auf seinen Teamkollegen George Russell auf 43 Punkte aus. Russell musste seinen Wagen in der 30. Runde wegen eines Defekts vorzeitig abstellen. Zweiter in Montreal wurde Lewis Hamilton im Ferrari. Max Verstappen belegte im Red Bull Platz 3.